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1: Mit Schwung begrüße ich euch zum Treffpunkt Blasmusik von Radio Störfunk am heutigen Sonntagvormittag. Letzten Sonntag waren wir ja auf dem Unterwirt live zu hören und ich habe viele der Zuhörer getroffen, die mich angesprochen haben. Es hat mich sehr gefreut, euch begrüßen zu dürfen, und heute begrüße ich euch mit dem Marsch Mit Elan. Das ist eine Komposition von Wolfgang Gutmann, arrangiert von Rolf Schneebiegel und aufgenommen von der Neuen Böhmischen Blasmusik.

Sonne und Wolken haben wir im Monat April erlebt, aber eigentlich mehr Sonne, Regen war nicht so viel dabei und die Gärtner und die Bauern, die warten schon auf den nächsten Regen, würde der Natur gut tun. Wir spielen jetzt die Polka Sonne und Wolken von Kurt Pascher mit den Kesselring-Musikanten und anschließend dann Ernst Mosch und seine Original-Egerländer-Musikanten mit dem Stück Im Monat Mai.

Im Monat Mai, das ist unser heutiges Motto in der Sendung Treffpunkt Blasmusik. Jetzt mit der Maibaum-Polka von Anton Dutz, arrangiert von Wilfried Rösch, mit der böhmischen Musik Karlsbad.

Das war von Florian Wolf komponiert, die Maifest-Polka, eine Aufnahme von Quattro Polli. Und weiter geht's mit der Blasberg-Musi, mit einer Volksweise aus dem Spielgut der lustigen Salzburger, der Maifeier-Walzer.

Philharmenka, so heißt die Nürnberger Böhmische, eine kleine Besetzung mit 1, 2, 3, 4, 5, 6, 7 Musikanten und sie spielen von Franz Gastbrein den Aibacher Maifestmarsch und danach Elmar Wolf und die Neuen Egerländer mit dem Walzer von Antonín Ulrich, Blumen im Mai.

Es folgt von der Blaskapelle Schabernack eine Gesangspolka, die Ernst Mosch komponiert hat, Wenn die ersten Blumen blühen.

Ernst Mosch schickt uns mit seinen Original-Egerländer Musikanten Blumengrüße und die Festzelt-Musikanten unter Leitung von Wolfgang Grünbauer hören wir dann in der Sendung mit der Polka von Methodi Breika Frühlingsblumen.

Robert Peyer mit seiner Original-Burgenland-Kapelle mit dem Walzer im Blumengarten. Und dort im Blumengarten haben wir Maiglöckchen entdeckt und dazu spielen Peters Schwabenmusikanten von Silvester Herzog die Maiglöckchen-Polka.

Eine kleine Dorfmusik mit dem Walzer Du gabst im Mai mir rote Rosen. Und jetzt eine Polka, die Gernot Karhofer komponiert hat für seine Blaskapelle Vindemia. Die Maitanz-Polka.

Wir freuen uns auf einen Strauß roter Rosen. Er wird überreicht von Wolfi der Vetter und Deine Blasmusik. Einen Strauß roter Rosen, das ist eine Polka, die Franz Mayrhofer geschrieben hat.

Olli Müller spielte mit seinen Egerländer Schmankerl eine Polka mit dem Titel An einem Sonnentag im Mai, komponiert von Ottwin Balzer. Und der nächste Titel, eine Polka, wurde von Peter Schad geschrieben, eine Aufnahme mit dem Rundl Studio Blasorchester. Frühlingsträume.

Das war der Treffpunkt Blasmusik von Radio Störfunk mit Gregor Stör am Mikrofon und mit dem Schlussstück von Sepp Leitinger, gespielt vom Blasorchester Heribert Reich. Und der Titel heißt Mike Löckerl Masur.

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0: Halle, Martin Luther in Halle, der ist der Leiter der Lehrstuhl für Umweltökonomik. Hallo, Herr Dr. Hans Jürgens.
1: Ja, guten Tag. Hallo.
2: Alors aujourd'hui on a plusieurs invités, il y a beaucoup de personnes dans le studio. Moi je fais la traduction, je suis Tim et on a invité professeur Dr. Hans Jürgens qui vient de se présenter.
1: Ja, hallo und bonjour.
0: Bon, je parle en français maintenant. Nous avons encore Ousmane et Fallou. Bonjour Ousmane.
3: Ok, bonjour chers auditeurs de la Radio Corax, ravi de vous retrouver encore ici dans l'émission de Common Voices Radio. Et aujourd'hui, je vais faire la technique, mais malgré ça, j'en poserai des questions aussi. Et je suis avec Fallou.
4: Bonjour chers auditeurs, je suis content de participer avec vous à cette émission. Donc, je m'appelle Fallou de Radio Corax, merci.
2: Ja, und das waren Ousmane und Fallou. Ihr kennt sie bereits aus dem Common Voices Team. Ousmane wird heute an der Technik sein und vielleicht auch hier und da mal eine Frage reinstellen. Ansonsten haben wir auch noch jemanden zugeschalten.
0: Oui, nous avons Mustapha, qui est direct du Sénégal. Donc, bonjour Mustapha.
5: Bonjour, salam alaikum depuis le Sénégal, c'est Mustapha Camara, journaliste et correspondant de la Radio Corax. Salut, salam alaikum à tous les studios.
2: Ja, das war salam alaikum von Mustapha Camara, unser Senegal-Korrespondent. Er ist zugeschaltet und die letzte Person, die wir jetzt heute vorstellen für unser Thema Umweltökonomik.
0: Et je représente la Radio Connexion, donc, qui est... Et je suis venue de Berlin pour faire cette émission ici à Halle.
2: Flora ist ja von Radio Connection, also einer Radiosendung aus Berlin. Und sie ist heute hier in Halle im Studio bei Radio Corax. Herzlich willkommen.
0: Donc, Professeur Dr. Hans Jürgens, pourquoi vous êtes-vous intéressé à la base à l'économie de l'environnement?
2: Sehr geehrter Herr Professor Dr. Hans Jürgens, Sie arbeiten an der MLU, Martin-Luther-Universität in Halle. Und vielleicht können Sie ganz kurz erzählen, wie es dazu kommt, warum Sie sich ursprünglich für Umweltökonomik interessieren.
1: Ach, das ist eine lange Geschichte. Als ich studierte, war ich an der Universität in Marburg. Und dort wurde Umweltökonomik als ein Fach angeboten. Der Inhaber des Lehrstuhls, der Professor dort, war in Deutschland in der Politikberatung im Umweltbereich tätig.
2: Oui, alors c'est une longue histoire. Initialement, j'ai fait les études de l'économie de l'environnement à l'université de Marburg. Et il y a un professeur qui travaillait tant que c'était un consulteur de la politique.
1: Und so kam es, dass ich dort an dem Lehrstuhl Assistent wurde. Und so kam es, dass ich dort eine Doktorarbeit geschrieben habe zum Thema Umweltabgaben, Umweltsteuern. Und so bin ich zu dem Thema gekommen.
2: Et finalement, le professeur Dr. Hans Jürgens a travaillé tant qu'assistant de ce professeur et il a travaillé sur les taxes de l'économie. Il a fait les recherches là-dessus et finalement, il est devenu lui aussi un professeur.
0: Merci beaucoup. Et maintenant, nous allons écouter une musique que vous avez choisie. Est-ce que vous pourriez expliquer un petit peu de quoi s'agit-il dans cette musique?
2: Ja, vielen Dank für diese Einleitung und wir beginnen mit einem Song, den Sie sich selber ausgesucht haben. Vielleicht können Sie dazu noch einige Worte sagen.
1: Ja, ich bin ja einige Jahre älter als meine Kollegen hier im Studio und ich bin ein großer Bruce Springsteen-Fan, habe ihn in den 1980er Jahren in Frankfurt gehört, auch live gehört und ich liebe seitdem diese Musik.
2: Mhm. Ja, alors, il est un peu plus vieux que nous, le reste au studio, et il est un grand fan de Bruce Springsteen. Il était en 1980, il y avait un concert où il l'a écouté à Francfort, et depuis ça, il est un grand fan de Springsteen.

0: nous sommes de retour au studio de Radio Corax. Voilà, je suis Flora de Radio Connexion et nous parlons en ce moment de la différence entre l'économie de l'environnement et l'économie écologique avec le professeur Dr. Hans Jürgens.
1: Ja, hallo, da sind wir wieder bei Common Voices Radio Corax. Das war eben Flora von Radio Connection aus Berlin. Wir sind heute mit einer Sendung, wo wir den Unterschied zwischen der Umweltökonomik und der ökologischen Ökonomik beleuchten wollen. Und dafür haben wir einen Gast, Professor Dr. Hans Jürgens.
0: Et la prochaine question vient direct du Sénégal, de la part de Mustapha. Bonjour Mustapha.
2: Bonjour Laura, bonjour docteur professeur Hans Gorgon. Ma question c'est, vous êtes professeur à l'université de Martin Luther King de Halle. Avez-vous reçu des étudiants africains sur votre filière? Quelles sont les problématiques? Si oui, quelles sont les problématiques que vous connaissez sur l'économie de l'environnement par vos étudiants? Sinon, quelle est la perception que vous avez sur l'économie de l'environnement en Afrique? Merci.
1: Ja, wir hatten jetzt eine zugeschaltete Frage von Mustapha Camara aus dem Senegal, dem natürlich auch die afrikanische Perspektive sehr wichtig ist. Und er fragt, Sie sind ja Professor an der MLU in Halle, haben Sie auch afrikanische Studierende in Ihren Seminaren? Und wenn ja, kennen Sie deren Perspektiven? Und wenn nein, kennen Sie die umweltökonomischen Perspektiven des Kontinents Afrika?
3: Zur Frage 1, also vielen Dank für die Frage. Zu der ersten Frage, es sind an der Martin-Luther-Universität wenige Studierende aus Afrika. Ich weiß gar nicht, ob ich mal 1, 2, 3 gesehen habe. Es kommen einige Studierende aus anderen Ländern, besonders aus Italien, weil dort eine Partnerschaft besteht. Manchmal auch aus anderen EU-Ländern, auch aus Osteuropa, aber sehr, sehr wenige aus Afrika. Das ist der erste Teil der Antwort.
1: Alors, pour répondre, merci beaucoup pour la question, Monsieur Camara. Pour répondre à la première partie de votre question, c'est les étudiants de la Martin Luther Universität ici à Halle. Il n'y a pas beaucoup d'étudiants étrangers en général, néanmoins pas d'étudiants d'Afrique. Il y a plutôt des étudiants, quand on parle d'étudiants internationaux, de l'Italie, parce qu'il y a une coopération entre les universités, et plusieurs étudiants de l'Europe de l'Est.
3: Ja, und zum zweiten Teil Ihrer Frage, inwieweit spielt die Sicht auf Afrika eine Rolle in der Umweltökonomik? Und hier würde ich sagen, sie spielt eine Rolle, und zwar weniger, wenn man über Industrieemissionen spricht, weil die Industrialisierung ist einfach nicht so hoch. Aber mit der Frage der Landnutzung hat man natürlich eine zentrale Frage. Die Landnutzung hat ja ähnliche Probleme wie weltweit, wie auch in Europa. Es ist eine Übernutzung der Landressourcen, eine Ausbeutung der Landressourcen. Und die Frage ist, wie kann Wasser gesichert werden? Wie können Ökosystemleistungen, also Leistungen der Ökosysteme, der Natur für den Menschen erhalten bleiben? Und in Afrika besonders, wie kann da auch Entwicklung, also nachhaltige Entwicklung, wirtschaftliche Entwicklung mit dem Erhalt der Ökosysteme Hand in Hand gehen? Wie kann das parallel entwickelt werden? Das sind sehr wohl Fragen, die höchst relevant sind.
1: Et pour répondre à la deuxième partie de votre question, la perspective sur l'Afrique en regard de l'économie de l'environnement joue un rôle très important. Pas vraiment sur la perspective des industries, parce que le continent africain n'est pas tellement industrialisé comme les autres industries, mais plutôt sur la perspective de l'utilisation de la terre. Alors, comment on va utiliser la terre, la place, pour garantir de l'eau, par exemple, et correspondre au service du système écologique? Alors, de parler de développement, mais avec la nature et pas contre la nature. Ça joue un rôle très essentiel.
0: Et maintenant, Est-ce que vous êtes content de la réponse de la question ou vous avez d'autres questions, Monsieur Mustapha?
2: Oui, merci pour la question. Merci pour les réponses. Je veux rajouter, aujourd'hui, l'Afrique n'est pas industrialisée. C'est vrai, mais l'Afrique connaît des pollutions venues d'outre-mer, par des bateaux, par autre chose, dans les eaux et dans la mer. Aujourd'hui, comment les États africains peuvent faire pour contrer la pollution au niveau des eaux et faire travailler la terre pour l'agriculture?
1: Ja, vielen Dank für die Antwort. Nun, Sie haben natürlich recht, dass Afrika jetzt nicht in dem Maße industrialisiert ist wie andere wichtige wirtschaftliche Player. Aber nichtsdestotrotz ist sie ja der Verschmutzung zum Beispiel der Industrie derer sehr ausgesetzt. Also wenn man jetzt von Wasserverschmutzung auch redet, wie würden Sie sagen, wie kann der afrikanische Kontinent für seine Rechte in dem Maße einstehen oder dafür sensibilisieren?
3: Naja, vor allen Dingen ist es ja eine Frage im Wechselspiel zwischen den stärker industrialisierten Kontinenten aus Asien, Europa, den USA und Afrika. Das heißt, es werden Ressourcen aus Afrika in Anspruch genommen, ohne dass das angemessen honoriert wird. Also die Landnutzung, der Verbrauch von Wasserressourcen findet in Afrika statt, aber es findet keine Kompensation, kein Ausgleich dafür statt, etwa in den Preisen der Produkte oder auf andere Weise.
1: Oui, c'est une question. Bien sûr, il faut parler de l'Asie, de l'Europe, des États-Unis qui exploitent le continent africain sans respecter l'environnement. Et il n'y a pas vraiment de compensation non plus entre cette exploitation et l'environnement. Alors on pourrait par exemple compenser ces dégâts dans les prix des produits, mais ce n'est pas fait en fait, en effet.
0: Merci beaucoup. Mustapha, est-ce que c'est bon ou il y a encore un commentaire? Ok, très bien. Dans ce cas, j'ai encore une question à vous poser. Professeur Dr. Hans Jürgens, croyez-vous qu'une croissance économique perpétuelle soit possible sans détruire la planète?
1: Okay, dann schließen wir vielleicht mit Floras Frage gleich an dem Thema an. Glauben Sie denn, dass dauerhaftes Wirtschaftswachstum möglich ist, ohne den Planeten zu zerstören?
3: Das ist eine schwierige Frage für Ökonomen, weil unter den Ökonomen, sag ich mal, sind es weniger als 1%, die auf Wachstum verzichten wollen, die über Degrowth, also sinkendes Wachstum, nachdenken. Die große, große Mehrheit hält an Wachstum fest, weil es eben viele andere Vorteile für den Wohlstand und das Einkommen der Menschen bringt. Ich selbst glaube.
1: Oui, c'est une question assez difficile parce que si on parle de l'économie, les gens qui font l'économie, il y a peut-être 1% des personnes qui pensent que ce serait bien de ralentir la croissance. Alors on parle de degrowth. Le contraire de la croissance, parce que l'économie, ça parle souvent de la croissance pour augmenter la richesse de toutes les personnes.
3: Ich selbst glaube, dass wir viel, viel mehr in den Schutz der natürlichen Ressourcen investieren müssen. Wir müssen die planetaren Grenzen beachten. Also damit meine ich, im Klimabereich haben wir eine Grenze, vielleicht bei 2 Grad weltweit, vielleicht bei 2,5 Grad. In anderen Bereichen gibt es ähnliche Grenzen und wir müssen alles daran setzen, also auch ökonomische Ressourcen einsetzen, um diese planetaren Grenzen einzuhalten.
1: Alors, la position de professeur Dr. Hans Jürgens, c'est qu'il faudrait beaucoup plus de limites dans ces domaines. Par exemple, de la limite de climat, alors 2 degrés ou 2,5 degrés d'augmentation. Et il faut investir beaucoup, toutes les ressources économiques pour protéger l'environnement, beaucoup plus que c'est fait maintenant.
0: C'est très proche du concept de l'économie écologique, en fait. Votre point de vue. Et pourtant, vous êtes professeur d'économie de l'environnement. Pour quelle raison ?
1: Das ist ja vielleicht eher eine Perspektive der ökologischen Ökonomik, aber Sie sind ja Umweltökonom. Ja. Oder würde sich das im Widerspruch stehen, Ihrer Meinung nach?
3: Für mich ist das überhaupt kein Widerspruch, auch wenn die Mehrheit der Umweltökonomen sozusagen im Wachstumsparadigma denkt. Es geht ja darum, Instrumente zu entwickeln, Konzepte, Mechanismen zu entwickeln, die dazu beitragen, dass die Natur geschützt wird. Und es geht auch darum, die Leistungen der Natur ökonomisch sichtbar zu machen. Also, dass sie in die Entscheidungen der wirtschaftlichen Akteure einfließen und dort berücksichtigt werden.
1: Alors, d'après lui, il n'y a pas vraiment un contraire. Ce n'est pas un contraire. C'est important que l'économie de l'environnement se confronte au paradigme de la croissance telle qu'elle est et de bien regarder et de bien utiliser les mécanismes, les concepts et ces instruments pour protéger l'environnement. Wie meinten Sie das jetzt noch mit der Natur, der letzte Abschnitt, den Sie jetzt gesagt hatten? Dass die Natur, wie kann die Natur sich selbst schützen in dem Sinne?
3: Nein. Es ist eher, die Natur erbringt für den Menschen ja Leistungen. Und all diese Leistungen sind kostenlos. Das heißt, der Mensch nutzt diese Leistungen umsonst. Und es ist wichtig, diese Leistungen der Natur auch ökonomisch zu bewerten. Vielleicht auch zu monetarisieren, wenn es geht. Damit sie in die Entscheidungen der Unternehmen, der politischen Akteure einbezogen werden, einbezogen wird.
1: Alors, il parle que les produits naturels, ce que la nature nous donne, c'est gratuit. C'est gratuit pour l'homme, pour l'être humain. Il l'utilise sans avoir demandé la nature, en effet. Et surtout l'industrie. Et ça serait peut-être, il faudrait en parler, comment on récompense la nature, en quelque sorte, pour payer, par exemple, pour les produits qui sont exploités.
0: Ok. Merci beaucoup. Et maintenant, nous avons une question de Ousmane.
4: Oui, ok, merci Flora. Avant donc tout, j'ai remis encore Dr. Jürgens, Hans Jürgens. Flora l'avait posé une question, à savoir sur la croissance économique peut-il avoir une contrainte sur l'écosystème? Mais ce qui reflète ma réflexion, c'est à quoi consiste la croissance, qui sont responsables de cette croissance économique, et comment la croissance économique peut-il freiner la nature, ou bien peut-il détruire la nature.
1: Also, es geht ja jetzt quasi darum, einerseits dieses Wirtschaftswachstum und andererseits den Respekt der Umwelt zu garantieren. Also, wie kann man denn dieses Wirtschaftswachstum, was ja zu 99%, wie Sie gesagt haben, eigentlich auf diesem unendlichen Wachstum ausgelegt ist, wieder in Einklang bringen mit der Natur?
3: Naja, die ökonomische Antwort ist in der Theorie einfach. In der Theorie würde man sagen, man muss die bisher kostenlosen Leistungen der Natur mit einem Preis versehen. Das ist der theoretische Ansatz, der konzeptionelle Ansatz. Aber das verursacht natürlich Probleme, weil es gibt dann Unternehmen oder auch Konsumenten, die verlieren etwas, was sie jetzt kostenlos bekommen und müssen dann dafür bezahlen. Das heißt, von der Idee her ist es sehr einfach und auch schon lange diskutiert, aber in der Umsetzung tauchen dann Widerstände auf von denen, die, wenn sie für die Natur bezahlen müssen, auf der Verliererseite sind.
1: Und wer müsste das jetzt bezahlen? Die Firmen, die das produzieren? Oder?
3: Es müssten, wenn Sie so wollen, die Nutzer der Ökosystemleistungen. Das heißt, wenn die Unternehmen Wasser in Anspruch nehmen, wenn sie Natur in Anspruch nehmen und damit produzieren, müssten sie es bezahlen. Und sie werden es in den Preisen weitergeben auf die Konsumenten. Wenn die Konsumenten direkt die Natur, aus der Natur etwas entnehmen, wären es auch die Konsumenten, die dafür bezahlen. Also alle diejenigen, die etwas aus der Natur, die diese Leistungen in Anspruch nehmen, die müssten herangezogen werden. Aber ich sage nochmal, das ist das Konzept, das ist eigentlich klar. Aber die Schwierigkeit ist ja, das umzusetzen oder auf den Weg zu bringen.
1: Alors, dans la théorie, c'est très simple. Parce que c'est plutôt le concept. De la perspective conceptuelle, c'est très simple. Parce que, comme on vient de dire, la nature produit des produits qui sont gratuits. Et il faudrait inaugurer un prix pour ces produits. Alors, pour tous les gens qui prennent quelque chose de la nature, il faut qu'ils payent pour ça. Quand c'est les producteurs, il faut que les producteurs le payent. Quand c'est les consommateurs qui le prennent, c'est eux qui doivent le payer. Ça ne peut pas être exploité gratuitement. Mais en réalité, c'est difficile à inaugurer ce concept.
0: Oui, en effet, c'est assez difficile pour les décideurs politiques de dire « Bon, maintenant, tout va être plus cher parce qu'on paye tous les produits de la nature, que ce soit l'eau, que ce soit les minerais, que ce soit la terre qu'on utilise. » Et donc, on ne va pas les élire, n'est-ce pas ?
1: Also in Realität wäre das ja dann sehr schwer, weil es am Ende zu Erhöhung der Preise noch mehr führen würde, oder?
3: Ja, ja, ganz genau. Ganz genau. Wir sehen ja jetzt, wie schwer das ist. Wir haben durch den Krieg im Nahen Osten haben wir die Verteuerung der Energiepreise. Und Sie sehen, wie sensibel jetzt schon alle Akteure reagieren. Die Autofahrer, die Industrie, der amerikanische Präsident und alle reagieren darauf, obwohl das ja nur ein Bereich ist mit dem Öl. Dieser Gedanke wäre ja auf andere Naturressourcen auch anzuwenden.
1: Mhm. Et on le remarque bien en ce moment, vu que la guerre en Iran et les prix ici ont augmenté pour le pétrole. Et on peut bien constater que les réactions, déjà dans ce petit secteur, sont très hauts, que les gens s'échauffent sur l'augmentation des prix dans ce domaine-là. Mmh. Et si on le ferait dans tous les domaines, dans l'eau, dans les terres, etc., ça va être encore plus grand, et c'est ça le problème.
0: Merci, professeur Hans-Jürgen. Et Fallou a une question pour vous.
5: Donc, merci de m'avoir donné la parole. Donc, j'ai entendu tantôt, il nous parle de l'industrie et la finance, ce sont des grands secteurs de l'économie tertiaire. Peut-être il va nous expliquer quels sont les différents secteurs de l'économie mondiale, puisque nous sommes dans la mondialisation et les essences du système monde.
1: Les échanges entre ces domaines.
5: Il va nous expliquer les différents secteurs de l'économie mondiale.
1: Okay. Also es geht jetzt um die Weltwirtschaft sozusagen, und da sind ja die Industrie und die Finanzmärkte wichtige Bestandteile. Was sind Ihrer Meinung nach die unterschiedlichen Sektoren der Weltwirtschaft?
3: Nee, ich habe vorhin bei einer der Fragen schon gesagt, dass insbesondere die Finanzwirtschaft könnte ein Treiber werden oder einen Impuls geben für mehr Nachhaltigkeit, weil der Finanzsektor eben auch die Naturrisiken betrachtet. Das tun die Industrien oft selber nicht. Sie agieren sehr kurzfristig mit den Entscheidungen. Investitionen müssen in 3-4 Jahren Rendite erbringen, und der Finanzsektor hat immerhin eine längere Perspektive. Dort werden die Kredite vergeben, und dort werden die Risiken, auch die Naturrisiken, stärker betrachtet. Ich glaube, also zumindest in Europa geht vom Finanzsektor mehr Kraft in Richtung Nachhaltigkeit aus als von der Politik im Moment.
1: Alors, c'est très intéressant de constater, par exemple, tu as le facteur d'un côté, comme tu viens de dire, Falou, l'industrie, et de l'autre côté, la perspective des finances. L'industrie pense souvent pour maximum 3 ou 4 années. Après, ils veulent avoir la croissance. Mais les finances, alors les banques, par exemple, ils ont une perspective plus lentanément. Parce qu'ils veulent regarder aussi des risques naturels, parce que c'est eux qui donnent les crédits aux industries pour exploiter, et ils veulent que ça reste pour qu'ils reçoivent l'argent. Alors en Europe, pour en parler de l'Europe, c'est plutôt les secteurs de financières qui regardent les perspectives de l'environnement, que, au contraire, les industries qui ne regardent pas.
5: Peut-être aussi, il va nous parler... quel impact sur les pays du tiers, comme puisqu'ils sont des secteurs primaires et les secteurs tertiaires, comme ça, quel impact pose-t-elle maintenant dans les flux mondiaux, dans les essences mondiaux, sur les pays du tiers, sur le secteur primaire?
1: En Afrique, par exemple? Oui. Ok. Ok, dann wird ja sozusagen die erste matière primaire.
3: Primäre Sektor
1: wird ja zum Beispiel jetzt auf dem afrikanischen Kontinent abgebaut und dann später irgendwo, wo die Industrialisierung höher ist, ja dann weiterverarbeitet und ja auch teilweise dann zum Beispiel zurückverkauft nach Afrika für teuer Geld. So, und wie könnte man denn da, sage ich mal, nicht, dass es sich nicht so rivalisiert untereinander, sondern dass es besser zusammenarbeitet, also so weltwirtschaftlich zusammendenken global?
3: Naja, das, ich weiß nicht, ob ich die Frage vollständig beantworten kann, aber ein wichtiger Punkt wäre, wir müssen, ich nehme mal den Begriff, phasing in and phasing out. Damit meine ich, wir müssen dafür sorgen, dass verstärkt nachhaltige Kredite, nachhaltige Wirtschaftsweise eingeführt oder verstärkt werden und gleichzeitig schädliche Aktivitäten phasing out, reduziert werden. Es spielt jetzt für Afrika aus meiner Sicht eine große Rolle die Vergabe von Krediten über Public Finance, über öffentliche Finanzen, über private Finanzen und auch Mischfinanzen, Blended Finances, Mischfinanzen, muss versucht werden, hier mehr Geld in das System zu bringen, um diese Prozesse von Phasing in von nachhaltigen Lösungen und Phasing out von schädlichen Umweltlösungen zu beschleunigen. Das sind Ideen, die gibt es in den großen Konventionen, die gegen Wüstenkonvention, solche Überlegungen stehen da Pate. Mhm. Ich habe jetzt sehr lange gesprochen, ich hoffe, Sie haben es.
1: Ja, alors c'est très difficile de répondre à ta question complètement, mais peut-être dans le secteur des finances, les crédits jouent un grand rôle. Parce que à qui on donne, pour quelles conditions on donne les crédits? Alors, on peut donner des crédits à des positions, à l'industrie qui respecte la position de l'environnement. Et de l'autre côté, il faut avoir aussi des sanctions pour l'exploitation qui ne respecte pas l'environnement. Et si on regarde bien sur cette perspective, on force l'industrie de respecter l'environnement et la nature. Comme ça, on pourrait réagir sur ce que tu viens de dire.
0: Et pour la dernière question de cette partie de l'émission est de Mustapha. Mustapha, quelle est ta question?
2: Docteur, merci docteur. Merci le plateau. Donc au niveau du Sénégal et de l'Afrique, nous voyons un peu des progrès donc qui se font par rapport à l'industrie automobile. Aujourd'hui, au Sénégal, nous voyons des bornes électriques pour des voitures. Mais c'est pratiquement rien du tout par rapport au respect de l'environnement et au respect aussi de l'écologie. Maintenant, quels sont aujourd'hui qu'est-ce que l'économie de l'environnement peut faire pour encourager les industries automobiles et au respect des normes de l'environnement au niveau mondial et surtout au niveau africain.
1: Also, das war jetzt eine Frage von Mustafa Kamara. Er ist ja Senegal-Korrespondent und bemerkt selber, dass es Fortschritte gibt, auch im Senegal. Zum Beispiel, dass jetzt die Automobilindustrie auch sehr viel in Elektroautos investiert hat. Aber dennoch ist der Fortschritt sehr klein in den Faktoren, wo es halt sehr problematisch ist mit dem Respekt der Umwelt. Wie könnte man denn dazu weiter motivieren, diese Normen einzuhalten, von denen Sie gerade gesprochen haben, dass man sozusagen mehr auch die Umweltperspektive irgendwie sieht, das zu schützen?
3: Ich glaube, dass hier eine große Rolle die Regulierung spielt, international. Also der Automobilsektor weicht aus in andere Länder, wo es billiger ist zu produzieren und wo zum Teil die Umweltbelange weniger beachtet werden. Und das ist natürlich ein Problem, weil wir haben ja keine Weltregierung, die das beeinflusst, sondern es sind unabhängige Staaten. Es ist die Regierung von Senegal und anderer afrikanischer Staaten, die solche Investitionsentscheidungen zulassen oder nicht zulassen oder die Bedingungen, die Regulierung auch mit bestimmen. Und das macht es sehr schwer.
1: Mhm. Oui, c'est vrai. Ce qu'il faut bien regarder, c'est qu'on trouve une solution mondiale. Bon, on a les gouvernements des pays, il n'y a pas un gouvernement mondial. Et ce qui est important, c'est de trouver une régulation internationale dans ces secteurs, aussi dans le secteur automobile, de l'industrie d'automobile. Alors, qu'est-ce qu'on peut constater ? L'industrie automobile se déplace. Ils partent toujours dans les pays où c'est moins cher de produire, où les investissements sont acceptés en regard des conditions de l'environnement. C'est pour cela qu'il faut trouver des règlements, des régulations internationales. Mais si le Sénégal accepte les conditions de l'industrie automobile, la nature va être exploitée telle qu'elle est.
0: Merci beaucoup. C'était la première partie de notre émission sur la différence entre l'économie de l'environnement et l'économie écologique. Mais nous n'avons pas fini. Nous allons parler dans la deuxième partie de cette émission d'un instrument qui concilie l'économie et l'écologie. C'est le marché des droits d'émission. Mais avant ça, une musique.
1: Ja, und damit sind wir jetzt auch schon mit dem ersten Teil unserer Sendung zu Ende, hier bei Common Voices. Es ging darum, was der Unterschied zwischen ökologischer Ökonomik und Umweltökonomik ist. Es hört sich vielleicht ein bisschen kompliziert an, ist aber spannend, wie ihr es vielleicht gerade gemerkt habt. Und im zweiten Teil werden wir uns ein wichtiges Werkzeug in dem Bereich widmen, nämlich dem Emissionsrechtehandel. Jetzt hören wir aber nochmal einen Moment Musik und kommen dann zurück zum zweiten Teil hier bei Common Voices.

0: Common Voices à Halle. Et c'est une émission en coopération avec Radio Connection de Berlin. Je suis Flora, bonjour à tous.
1: Salam alaikum.
2: Bonjour.
3: Ja, hallo, da sind wir wieder im Studio von Radio Korax, heute mit einer Sendung in Kooperation mit Radio Connection aus Berlin. Gerade eben habt ihr die Anmoderation von Flora gehört.
0: Et nous avons la visite du professeur Dr. Hans Jürgen de l'Université de Martin Luther à Halle. Bonjour, Monsieur Hans Jürgen.
4: Ja, bonjour.
3: Und wir haben einen Gast eingeladen hier bei Common Voices, Professor Dr. Hans Jürgens von der MLU, der Martin-Luther-Universität in Halle. Bonjour.
0: Dans le studio, il y a aussi Ousmane et Fallou de Radio Corax et du Sénégal en direct, Mustapha.
3: Mhm. Ja, und dann haben wir noch Ousmane und Fallou von der Common Voices Redaktion im Studio und zugeschaltet natürlich, wie sonst auch, unser Senegal-Korrespondent Mustapha Kamara.
0: Herr Hans Jürgens, Sie sind Professor für, vous êtes Professor de l'économie de l'environnement. On utilise dans l'économie de l'environnement, on utilise des instruments économiques pour résoudre les problèmes écologiques. Et un instrument central sur lequel vous avez beaucoup travaillé est le système d'échange des quotas d'émission de l'Union européenne, souvent abrégé en ETS pour l'anglais Emission Trading Scheme.
3: Ja, Herr Professor Hans Jürgens, Sie sind ja Professor der Umweltökonomik und in der Umweltökonomik nutzt man ökonomische Instrumente, um Umweltprobleme zu lösen. Ein zentrales Instrument, zu dem Sie viel geforscht haben, ist der Emissionsrechtehandel in der EU. Man nennt es auch ETS als Abkürzung für das englische Emission Trading Scheme.
4: Scheme.
0: Donc ça s'applique aux entreprises de l'industrie, de l'énergie et de l'aviation civile. Et pourriez-vous expliquer brièvement à nos auditeurs comment fonctionne ce mécanisme dans la pratique des ETS?
3: Ja, vielleicht könnten Sie erstmal allen HörerInnen kurz erklären, was es damit genau auf sich hat.
4: Um das Instrument zu verstehen, und das ist ein ganz faszinierendes und spannendes Instrument, muss man zunächst verstehen, wie sonst, also bisher im Umweltbereich vorgegangen wurde. Dort wurde eine Emission verboten oder erlaubt. Und dem mussten alle Unternehmen folgen. Alle Unternehmen waren das im Wesentlichen. Das bedeutet, die Unternehmen mussten einen Grenzwert einhalten. So. Und jetzt ist das für einige Unternehmen leicht möglich, aufgrund technischer Möglichkeiten. Sie können auch sehr leicht noch weiter reduzieren, die Emissionen reduzieren. Und für andere Unternehmen ist das sehr schwierig möglich. Das alte Unternehmen, vielleicht soll es in 2 Jahren geschlossen werden und jetzt muss es einen Grenzwert einhalten. Das ist sehr schwierig, sehr teuer. Das ist erstmal der Ausgangspunkt. Und wenn man den verstanden hat, und nach der Übersetzung sage ich dann, was jetzt der Emissionshandel anders macht.
3: Alors, pour comprendre cet instrument, c'est important de comprendre comment ça fonctionnait jusqu'à présent. Jusqu'à présent, ça fonctionnait si il y a d'un côté l'industrie qui produit quelque chose et il y a les gouvernements qui disent que sind es die, wer setzt es fest, diese?
4: Der Staat,
3: ja.
4: Der Staat, also die EU.
3: Alors,
4: oder ja. Ein Land.
3: Mhm. Ja. Alors les gouvernements qui autorisent une émission. Soit il autorise ou il interdit. Il interdise à l'industrie de produire ces produits avec une émission. Et jusqu'à présent, les industries devaient respecter ces conditions. Mais il y a des dépendants.

0: parce que quelques industries, ça leur posait pas de problème à respecter ces conditions, mais d'autres industries, surtout ceux qui sont plus vieux, c'était très difficile à respecter ces règlements.
1: Und das heißt, das ist sehr teuer, besonders für diejenigen, bei denen es sehr schwer ist, Emissionen zu reduzieren. So. Jetzt kommt ein Instrument, bei dem man Emissionsrechte erhält, ein Recht zu verschmutzen. Und der entscheidende Punkt ist, dieses Recht kann man handeln, kann man austauschen. Was bedeutet das? Das bedeutet, dass diejenigen, die das sehr leicht die Emissionen reduzieren können, also kostengünstig reduzieren können, die tun das. Und diejenigen, die dann sehr schwer, sehr teuer die Emissionen reduzieren können, die kaufen von den anderen die Rechte auf. Das heißt, die einen, bei denen es billig ist zu reduzieren, die Emissionen, die Schadstoffe zu reduzieren, die verkaufen Rechte an die anderen, bei denen es sehr teuer ist. Und das bringt einen überragenden Vorteil. Es vermeidet in einer Volkswirtschaft, überall wird vermieden oder die Schadstoffe werden reduziert, wo es am kostengünstigsten ist. Dort, wo es teuer ist, werden die Emissionsrechte aufgekauft. Dort, wo es billig ist zu vermeiden, da werden vermieden und die Emissionsrechte werden verkauft, da wird Geld mitgemacht. Und das ist der große Trick. Das heißt nämlich, Umweltschutz wird viel, viel kostengünstiger, viel billiger möglich sein.
0: Mhm. Alors, d'un côté, on parlait des industries où ça pose pas de problème. C'est très cher, surtout pour ceux. Das ist kurz auf jeden Fall. Also, vielleicht noch mal, können Sie noch mal kurz einen Satz sagen und ja, dann übersetze ich den noch mal nach.
1: Nochmal, es ist für einige Unternehmen sehr teuer zu vermeiden.
0: Alors pour quelques industries, c'est très cher d'éviter ces émissions. Et de l'autre côté, pour quelques industries, c'est pas du tout cher. Ils ont pas de problème. Et avant, maintenant, il y a la possibilité de échanger ces droits d'émission. D'un côté, alors, une industrie où ça ne pose pas vraiment de problème peut vendre ses droits d'émission à une industrie qui ont beaucoup de problèmes à ceux.
1: Ja, ganz klar. Und das heißt, die Unternehmen mit hohen Kosten können also jetzt Emissionsrechte kaufen. Und das ist für sie billiger als zu vermeiden.
0: Mhm. Alors, ja. Les industries ou qui les vieux industries ou les secteurs qui ont beaucoup de problèmes avec l'émission, ils peuvent acheter les droits d'avoir des émissions et c'est moins cher que éviter d'avoir une émission. Mais de l'autre, ils achètent ces droits d'émission dans les secteurs d'industrie où ça leur pose pas de problème.
1: Noch ein Satz. Und dazu brauchen Sie jetzt 3 oder 4 Voraussetzungen, damit das funktioniert. Und das ist in Europa beim Emissionsrechtehandel der Fall. Erstens einen Cap, einen Deckel, die Gesamtemissionsmenge. Zweitens, es wird gehandelt zwischen den Unternehmen. Und hier müssen Sie überprüfen, dass die Rechte, die ein Unternehmen hat, auch genauso hoch sind wie die Emissionen. Sonst wird das ja, sonst würde getäuscht, sonst würde betrogen werden. Ja? Und das sind die 2, 3 Schritte, also ein Cap festsetzen, ein Deckel festsetzen, den Handel erlauben, also einen Markt erlauben, die Schmutzigen verkaufen an diejenigen, die sauber sind. Und das müssen sie gut überwachen können. Die Emissionen müssen übereinstimmen mit den Rechten, die man auf dem Konto hat. Also die Emissionsrechte müssen genauso hoch sein wie die tatsächlichen Emissionen. Und wenn das realisiert ist, dann funktioniert das.
0: Mhm. Alors c'est un instrument qui est très important pour l'environnement et ça parle le marché des droits d'émission. Mais pour garantir ce marché, il y a besoin de 3 conditions. D'un côté, d'avoir une limite de taux d'émission. Deuxièmement, que de garantir le commerce entre les industries qui ont beaucoup d'émissions et les industries qui en ont moins. Et le troisième facteur, c'est de bien contrôler est-ce qu'ils respectent le taux d'émission?
2: Donc, le marché des droits d'émission, c'est comme le marché des droits de polluer l'atmosphère, en gros, d'émettre des émissions de gaz à effet de serre. Et donc, les entreprises qui sont plus respectueuses du climat vont à la fin gagner de l'argent sur ce marché, si j'ai bien compris, en vendant leurs droits d'émission à des entreprises qui sont moins respectueuses du climat. Et maintenant, nous allons parler avec Ousmane. Ousmane.
3: Ok, merci Flora de m'avoir donné la parole. J'ai encore une question pour Dr Hans Jungen par rapport au système d'échange des quotas d'émissions de l'Union européenne. Parce que là, on a parlé de l'Union européenne. Tantôt, ils nous avaient expliqué ici l'économie, il y a l'économie financière. L'économie financière, on peut le sectorier. L'Europe a son économie financière, son système d'économie. Les États-Unis, ils peuvent avoir leur système économique financier. La Chine, ainsi de suite, Afrique. Chaque État peut avoir son propre économie. Et puis, on sait que la terre, on l'a déjà partagée en frontières. Mais quand on parle d'émission des effets gaz à serre, là, on pense que le ciel, on ne peut pas le partager. L'air, on ne peut pas limiter. Mais qu'en est-il si l'Europe seule se limite à la lutte contre les réchauffements de la Terre ou bien la détérioration de la Terre? Et puis, en ce domaine, si des États comme les États-Unis ou bien la Chine disent que cela ne m'intéresse pas, est-ce que ça serait pertinent? Et si ce système d'échange des quotas d'émissions d'Europe?
0: Ja, Sie hatten ja jetzt gerade von diesem Tauschhandel, also Emissionsrechtehandel, gesprochen in der EU. Jetzt haben ja ganz viele Länder, sei es jetzt EU oder China oder Amerika, ihre eigenen Finanzsektoren und alle haben ihre eigene Wirtschaft. Länder haben ihre eigenen Grenzen. Nun sind wir ja auf einer Welt, wo man die Luft, ja spätestens die Luft, kann man ja nicht aufteilen. Also wie geht man damit um, wenn jetzt wir ja global von Klimaerwärmung auch sprechen müssen? Das passiert ja nicht nur in einem Land oder in einem Bereich, sondern es betrifft ja alle. Aber was ist, wenn jetzt einer dieser Akteure sagt, interessiert mich nicht, ich mache damit nicht mit? Wie wird da mit umgegangen?
1: Zunächst muss man sehen, im Klimaschutz, im Klimabereich gibt es seit dem Kyoto-Protokoll oder gab es seit dem Kyoto-Protokoll Limits für die einzelnen Länder. Und Europa hatte insgesamt ein solches Limit. Aber auch die USA hatten ein Limit. Das ist Anfang der 1990er Jahre schon festgelegt worden. So ein Limit. Die Entwicklungsländer, da wurde gesagt, sie dürfen weiter wachsen. Die hatten kein Limit. Aber die Industrieländer, die das Kyoto-Protokoll 1996 war es, unterschrieben haben, haben sich zu seinem Limit verpflichtet. Und dann hat Europa, weil es sozusagen insgesamt das Limit einhalten musste, untereinander diesen Handel erlaubt. Wie man jetzt andere mit einem, um andere einzubeziehen, bräuchten sie, wir haben es nicht, aber man bräuchte eine Weltregierung. Man bräuchte sozusagen ein solches System von Cap and Trade, also den Deckel und das Handeln, so heißt das ja. Man bräuchte es praktisch global und dafür fehlt das Regelsystem. Das haben wir nicht. Also geht Amerika seinen Weg, Asien seinen Weg, Europa hat den Emissionshandel und der hat auch tatsächlich die CO2-Emissionen sehr reduziert. Aber ein Weltsystem haben wir nicht. Nur nationale oder eben europäische Systeme. Es gibt solche Überlegungen für China. Es gibt solche Systeme nicht für CO2, aber für Schwefel in Amerika.
0: Alors, on avait déjà essayé à trouver une limite pour chacun. Par exemple, en 1996, il y avait eu le protocole de Kyoto. Tous les pays qui ont signé qu'ils vont respecter leur taux d'émission. Et après, l'UE en participait. Et c'était pour cela qu'ils ont inauguré ce marché des droits d'émission. pour qu'ils puissent changer entre eux pour garantir cette limite. Mais ça parle de l'UE. Si dans d'autres pays, ça n'existe pas. Et pour avoir une instance qui va contrôler ça, il nous faudrait un gouvernement mondial qui n'existe pas. Alors ça ne peut pas être contrôlé pour garantir le climat, pour protéger l'environnement.
3: Mais est-ce qu'actuellement les États en pensent aussi pour créer ce gouvernement mondial dont ils parlent pour protéger la nature?
0: Und ist es im Gespräch, wenn Sie jetzt von dieser Weltregierung sprechen? Ist es ein Thema oder naja, wird sicher. Dafür was getan?
1: Naja, sicher. Es war ja so. Auf der Welt sind Länder und Staaten unabhängig. Und es waren deshalb die internationalen Verhandlungen, wo Ziele festgelegt wurden. Und diese Treffen zu den internationalen Zielfestlegungen, also wie viel CO2, wie viel Treibhausgase darf jedes Land ausstoßen, das war ein freiwilliges Zusammenkommen. Und ich habe die Kyoto-Konferenz erwähnt, weil dort war ein Meilenstein, weil dort hatte man für die einzelnen Teile der Welt Ziele, man hat sich geeinigt auf solche Ziele. Und dann ist die Frage, kann man dem folgen? Aus dem Kyoto-Protokoll sind jetzt aus den internationalen Verhandlungen sind die USA ausgestiegen. Ja, Asien geht seinen eigenen Weg. Also wir sind weiter davon entfernt, als wir es 1992 waren.
0: Mm-hmm. Oui, alors on parle du passé en quelque sorte. Tu parlais, est-ce qu'on parle d'un gouvernement mondial? Et cette conférence de Kyoto, dans les années 90, était en quelque sorte un essai de trouver des solutions mondiales. Il y avait les pays qui ont signé. Bien sûr, chaque pays est indépendant, mais vu qu'ils participaient à ce traité, à cette conférence, ils avaient un but international, combien de CO2 les pays peuvent émissionner. Mais si on parle du présent, les États-Unis ont quitté ce traité, l'Asie mène son propre chemin. Alors, si on regarde aujourd'hui, 2026, on est plus éloigné de trouver une solution mondiale que dans les années 90.
2: Merci beaucoup. Et après une pause musicale, nous reprendrons l'émission.
0: Okay, wir machen eine kleine musikalische Pause und kommen dann weiter zum nächsten Teil und zu unseren weiteren Fragen.

0: Et bienvenue dans les studios pour l'émission de Radio Connexion et Radio Corax. Nous sommes toujours avec le professeur Hans Jürgens et j'aurais une question à vous poser. Donc vous êtes intéressé beaucoup au marché des droits d'émission et le fait qu'il faut avoir une limite des droits d'émission et ensuite échanger selon si les entreprises arrivent plus facilement à réduire leurs émissions ou pas. Mais maintenant, la question c'est, est-ce que ça marche? Est-ce que ces mesures sont efficaces?
1: So, okay, da sind wir wieder bei Common Voices und Radio Connection mit unserem Thema zum Emissionsrechtehandel. Und wir haben unseren Gast, Professor Dr. Hans Jürgens, vor Ort. Wir hatten ja gerade eben schon von den Unternehmen in der Industrie gesprochen, dass es sogenannte Grenzen für Emissionen geben soll und dass der Emissionsrechtehandel ein gutes und wichtiges Instrument ist, das im Griff zu bekommen, um auch globale Lösungen zu finden. Wie sieht es denn aus? Funktioniert das oder?
2: In Europa, das System wurde in Europa im Jahre 2003 eingeführt und gilt ab 2005. Und in Europa hat es die Emissionsmengen, die Treibhausgase, die klimarelevanten Treibhausgase signifikant reduziert. Das heißt, für Europa bestand ein Gesamtdeckel, ein Gesamtlimit, das wurde über die Jahre hinweg reduziert und die Unternehmen hatten weniger Emissionsrechte insgesamt zur Verfügung. Sie haben die dann gehandelt und das hat in Europa sehr gut funktioniert. Wir haben vorhin gesagt, eine Weltlösung ist es deshalb nicht, weil es keine supranationale, keine internationale Regierung gibt, die das von der Governance-Seite, von der Management-Umsetzungsseite her auf den Weg bringt.
1: Alors, pour répondre à ta question, pour la perspective de l'Europe, on peut bien parler que le marché des droits d'émission fonctionne très bien. On a pris la décision vers 2003 et à partir de 2005, on l'a déjà inauguré. Et ça bien, il y avait beaucoup de réductions dans le domaine des émissions des entreprises. Alors ça a bien limité. Et les entreprises qui avaient un grand taux d'émissions ont pu acheter ces licences, ces droits d'émission d'autres entreprises qui en ont moins. Et comme ça, ça a bien réduit l'émission pour l'Europe. Mais si on regarde la limite, comment ça fonctionne dans tout le monde, ça fonctionne pas parce qu'il n'y a pas les règlements sur toute la planète, ça parle seulement de l'Europe.
0: Je comprends, mais au début, il y avait beaucoup de certificats CO2 qui ont été attribués gratuitement par le gouvernement aux entreprises, et ce qui a maintenu les prix très très bas. Et est-ce qu'il y a eu quand même de l'impact réel dès le début de cet instrument ?
1: Zu Beginn im Jahre 2005, wie Sie ja eben gesagt haben, wurden ja viele CO2-Zertifikate kostenlos zugeteilt, was die Preise niedrig hielt. Und hatte das Instrument der ETS, also Emissionsrechtehandel, in dieser Phase überhaupt einen spürbaren Effekt?
2: Der Effekt war in der Anfangszeit schwächer und das zeigt sich im Preis. Ja, der Preis signalisiert ja, wie knapp, wie teuer ist ein Emissionsrecht. Und wenn zu viele oder sehr viele auf dem Markt sind, dann ist der Preis zunächst niedrig. Und in den Anfangsjahren gab es eine sehr reichliche Ausstattung der Unternehmen mit Emissionsrechten. Die Knappheit war gering und damit war der Preis in den Jahren niedrig. Also 5 Euro pro Tonne CO2, 10 Euro pro Tonne CO2, das war der Preis in den Jahren. Aber über die Zeit wurde die Gesamtmenge in Europa reduziert. Damit wurden die Zertifikate knapper, teurer. Und heute haben wir einen Preis, ich weiß jetzt nicht den aktuellen, aber 80 Euro oder so pro Tonne CO2. Das ist der Handelspreis im Moment. Und das zeigt natürlich deutlich, dass die Emissionsrechte knapper geworden sind und dass der Markt jetzt besser funktioniert, stärkere Signale aussendet als in den ersten 2-3 Jahren, 2003, 2004, 2005, als das Ganze eingeführt wurde.
1: Alors les faits au début, vers 2005, où ça a été inauguré, étaient plus faibles, parce que le prix était très bas. Il y avait beaucoup d'entreprises qui avaient des droits d'émission. Alors on parlait de 5 à 10 euros par tonne de CO2. Et au fur et à mesure, il y avait une grande réduction européenne. Alors ça a pris son temps pour devenir mieux. Aujourd'hui, on est à peu près vers 80 euros par tonne de CO2. Alors les prix ont augmenté et c'était plus, les droits d'émission étaient plus rares. C'est pour ça que le prix a augmenté. Et maintenant, ça signalise une bonne démarche que les taux d'émission ont été réduits en Europe.
0: Et maintenant, nous allons voir si Mustapha du Sénégal a une question pour professeur Dr. Hans Jürgens.
3: Voilà, merci. Merci professeur. Merci Laura. Donc ma question c'est aujourd'hui, l'émission de gaz carbonique au niveau mondial et les gaz à effet de serre. Aujourd'hui, les États comme l'Union européenne, quels sont les mécanismes qui peuvent être mis sur la table pour que l'Union européenne, par exemple, l'Union africaine, pour encourager les licences de la production minimale du gaz carbonique. Mmh. Une production minimale du gaz carbonique passe par les États, mais aussi par les organismes. Mais comment le mécanisme peut être imaginé?
1: Da hat ja quasi die EU, also Europa, ein gutes Instrument gefunden, um diese CO2-Ausstoß zu limitieren und eine Lösung zu finden. Wie kann denn jetzt, sage ich mal, dieses Beispiel vielleicht auch die Afrikanische Union inspirieren, solche Instrumente einzuführen?
2: Ich will noch was zur EU sagen, weil das hat auch Folgen für das, was ich zu Afrika sage. In dieses System sind große Industrieanlagen einbezogen. Und die decken etwa 40% der Treibhausgase in Europa ab. Also Kraftwerke, Industrieanlagen, die Stahl produzieren oder Zement produzieren, die sind dabei. Aber andere Sektoren sind nicht einbezogen. Der Agrarsektor, der Verkehr, die Gebäude, die sind nicht einbezogen in Europa. Und das ist auch nicht so ganz einfach, weil ich sagte vorhin, bei dem Emissionshandel müssen Sie Messtechnik haben, damit die Rechte, die ein Unternehmen hält, genauso groß sind wie die gemessenen Emissionen. Sonst funktioniert das nicht, sonst wird das hintergangen, sonst täuschen die Unternehmen. Das können Sie mit großen Industrieanlagen machen. Aber Sie können es nicht einfach machen mit, ich sag mal auf Europa bezogen, mit 11 Millionen Landwirten. So. Und jetzt komme ich auf die Übertragbarkeit.
1: Ja, machen Sie erst. Alors, pour en parler, comment ça pourrait être inauguré dans l'Union africaine, il faudrait bien regarder comment ça fonctionne dans l'Union européenne. Alors, on parle seulement, l'Union européenne a des grands systèmes d'industrie, par exemple la production du fer, et en général, cette partie d'industrie a 40% d'émissions de CO2 du continent européen. Mais dans cette grande industrie, pour le marché des droits d'émission, ça fonctionne pour ces grandes industries, mais pas, par exemple, dans les secteurs d'agriculture. Alors, c'est très facile, parce qu'on parlait, c'est important d'avoir ce marché, d'avoir des limites et de le contrôler aussi. C'est très facile de contrôler des grandes industries, par exemple la production du fer, mais c'est très difficile à contrôler 14 000 différents agriculteurs. C'est pour cela que dans ce secteur, ça ne fonctionne pas encore.
2: So, und das bedeutet, oui. als Voraussetzung, Sie müssen messen, Treibhausgase messen, Sie müssen die Emissionsrechte verteilen und die Unternehmen haben die und das muss übereinstimmen. Und in einem Sektor von 11 Millionen in Europa sind es 11 Millionen Landwirten, geht das nicht einfach, dass jeder Landwirt seine Emissionen misst, ein Konto aufmacht bei der Emissionsrechtebank und das genau abgeglichen wird. Und das geht auch schwer in Afrika zum Beispiel. Jetzt wird das klar. Das funktioniert nur, oder es funktioniert besonders gut bei großen Industrieanlagen. Und noch ein Punkt. Und in Europa wird diskutiert, andere Sektoren einzubeziehen, Verkehr und Gebäude. Oder geht man einen anderen Weg? Nicht jeder einzelne Verkehrsteilnehmer, das geht nicht.
1: Sondern, ja. Alors, ce qui est important pour contrôler ça, c'est qu'on peut mesurer les émissions dans ces entreprises. C'est facile de le mesurer dans des grandes productions d'industrie, mais c'est difficile de le mesurer dans des petits, comme l'exemple des agriculteurs. Alors, dans l'UE, ça fonctionne comme ça, mais si on veut le mettre en Afrique, dans le continent africain, ça serait très difficile, parce que c'est très difficile à le mesurer dans ces petites entreprises. Et on discute ça, ça fonctionne pas dans tous les secteurs, non plus dans l'UE, mais on discute d'introduire ça dans les secteurs du fakir, du transport, trafic et transport, et des bâtiments par exemple, mais là il faudrait trouver d'autres solutions pour le mesurer. Ça peut pas être fait comme de cette manière là, mais on discute de l'introduire dans ces secteurs aussi.
3: Oui, ma dernière question, merci docteur, merci professeur, ma dernière question c'est par rapport à la formation des étudiants à travers le monde. Au vu aujourd'hui de la bipolarité entre la Russie et les États-Unis, cette bipolarité-là n'encourage pas la formation des étudiants à travers le monde. Et pourtant, c'est un maillon très, très, très important pour que l'écosystème et l'économie de l'environnement puissent être réglés. C'est un problème. Qu'est-ce qu'il faut aujourd'hui, docteur?
1: Sie sind ja als Professor in der Bildung aktiv und vor allem in der Bildung von Studierenden. Jetzt leben wir ja in einer sehr bipolaren Welt, wenn man es so formulieren möchte, mit sehr vielen rivalisierenden Industriestaaten und Ländern. Also die Weltlage ist ja mehr als prekär. Wie könnte man denn das versuchen, an einem Strang zu ziehen und inwieweit kann vielleicht auch Bildung davon einen Schlüssel sein? Wird da ausreichend investiert beispielsweise jetzt oder so?
2: Also wir haben ja schon mehrfach gesagt, wie schwierig es ist, wenn keine Weltregierung besteht. Dann müssen Staaten über freiwillige Verhandlungen zusammenkommen. Das ist im Klimabereich viele Jahre lang geschehen. Die Regierungen kamen zusammen und haben eine Vereinbarung getroffen. Und das beruht auf Freiwilligkeit. Und es funktioniert nur auf Freiwilligkeit. Jetzt ist die Frage, wie kommt man wieder dahin? Ich sehe eigentlich keinen anderen Weg als aufgeklärt Informationen bereitzustellen, in Bildung zu investieren, dass in den verschiedenen Ländern die Einsicht steigt, dass es wieder solcher internationaler Kooperation bedarf. Das ist vielleicht eine schwache Hoffnung, aber es ist, glaube ich, der einzige Weg, weil es, wie gesagt, auf Freiwilligkeit abstellt.
1: Mhm. Oui, alors c'est très difficile. Dans le domaine du climat, on a trouvé des solutions, mais les pays qui ont participé, ils le faisaient facultatif. Alors, c'était pas indispensable. C'était eux qui ont pris la décision de changer quelque chose. Dans le domaine de l'éducation, bien sûr, on peut trouver une solution. On a collectionné les sciences, par exemple, ils ont collectionné beaucoup d'informations. Ce qui se passe au monde dans l'économie de l'environnement, et c'est bien de donner toutes ces informations pour utiliser, pour en apprendre. Et ce qui est important aussi, c'est les coopérations internationales, de coopérer, d'apprentissage cohérent pour trouver des solutions globales.
0: Et justement, nous allons parler de l'actualité politique sur le thème du marché du carbone après la musique.
1: Ja, wir kommen dann gleich zu weiteren Fragen nach einer musikalischen Pause.

0: Nous sommes de retour dans le studio de Radio Corax. Je suis Flora de Radio Connexion de Berlin. Et nous avons un invité, professeur Hans, Dr. Hans Jürgen. Alors, maintenant, nous avons parlé un petit peu de comment fonctionne le système des droits d'émission du carbone. Donc, comment est-ce que les entreprises peuvent essayer dans l'Union européenne de réduire leurs émissions de gaz à effet de serre. Mais maintenant, nous allons parler d'actualité politique. Comment est-ce que la politique se comporte à l'égard de cet instrument économique qui règle les pollutions environnementales de l'atmosphère, du climat, je veux dire. Monsieur Hans Jürgen, alors, je laisse d'abord traduire.
1: Ja, hallo, da sind wir wieder, liebe Common Voices, hier bei Radio Corax. Das war die Anmoderation von Flora von Radio Connection aus Berlin. Wir sind mit dem zweiten Teil, mit der Sendung über die Emissionsrechtehandel. Und wir steigen jetzt wieder ein. Nämlich wollen wir ein bisschen den Blick darauf werfen, wie wird es denn jetzt aktuell eigentlich gehandhabt aus der Politik, und wollen auch einsteigen mit Situationen, die uns jetzt gerade aktuell alle betreffen, vor allem in Betracht des Nahostkonflikts.
0: Il y a environ un mois, en février 2026, le chancelier allemand Friedrich Merz s'est montré critique envers les droits d'émission. Selon lui, si cet instrument s'avérait inefficace, il faudrait être ouvert à une révision ou du moins à un report du marché des droits d'émission. Cette déclaration a provoqué une chute brutale du prix des certificats CO2. Monsieur Hans Jürgen, que pensez-vous que le gouvernement actuel allemand freine volontairement le marché du carbone?
1: Vor einem Monat im Februar 2026 äußerte sich Bundeskanzler Friedrich Merz kritisch zu ETS, also dem Emissionsrechtehandel. Und er hatte gesagt, man sollte sich das Instrument als falsch erweisen, müsse man offen für eine Überarbeitung oder zumindest für eine Verschiebung sein. Das hat dazu geführt, dass der Preis der CO2-Zertifikate abrupt gesunken ist. Wie beobachten Sie das?
2: Ja, zunächst einmal muss man sagen, der Bundeskanzler kommt zu dieser Äußerung, weil die Energiepreise sehr stark ansteigen. Und das führt zu einer Verteuerung der Produktion in Deutschland, im Verkehrsbereich, im Industriebereich, beim Heizen. Und jetzt kommt der Emissionshandel, der an sich schon lange besteht, der an sich schon seit 2003 besteht, der natürlich auch dazu führt, dass Energie teurer wird. Ja, das CO2 wird ja dadurch mit einem Preis versehen. Und so kommt er auf die Idee, an diesem politischen Instrument anzusetzen, um die Energiepreise wieder zu reduzieren.
1: Mhm. Alors, peut-être il faut regarder pourquoi le chancelier constate ça, parce que il dit ça, parce que le prix d'énergie a augmenté. Le prix d'énergie a augmenté et le marché d'émissions a augmenté lui aussi. Alors les prix pour le CO2 ont augmenté aussi.
2: Ja, aus meiner Sicht ist das ein großer Fehler, sage ich ganz deutlich. Denn ein an sich sehr wichtiges, erfolgreiches Instrument wird abgeschafft. Und wie das dann wieder eingeführt werden könnte, wie es wieder aktiviert werden könnte, ist völlig offen.
1: Mais c'est une grande faute de regarder ça, parce que bien sûr le marché des droits d'émission qui veut donner un prix aux émissions aux entreprises qui produisent du CO2. C'est un instrument qui peut aider, qui est très important et qui a fonctionné pour réduire les émissions en Europe. Et de cette constatation de chancelier est fausse parce que ça n'a rien à voir avec les prix d'énergie.
0: Je pense aussi que c'est peut-être aussi, ça va contre les prix de l'énergie à long terme, si j'ai bien compris, parce que Si le pétrole devient moins cher parce qu'on supprime, si c'est moins cher de polluer avec du pétrole parce qu'on supprime ce marché, alors les entreprises vont rester dépendantes du pétrole qui n'est pas produit, enfin qui est très peu produit en Europe, au lieu de développer des énergies renouvelables qui les rendraient indépendantes énergiquement en Europe et qui feraient que les prix de l'énergie seraient plus stables. Qu'en pensez-vous?
1: Also, wenn wir es jetzt richtig verstanden haben, es hängt ja auch mit den Ölpreisen zusammen. Wenn die billiger sind, dann werden die Firmen ja auch weiterhin gerne damit produzieren und weniger auf erneuerbare Energien setzen, oder?
2: Ja, sicher, ganz sicher. Ich meine, von der Umweltseite brauchen wir eigentlich hohe Preise und höhere Energiepreise wären, wenn man umweltbezogen argumentiert, positiv. Aber wir sehen, dass das politische System große Probleme hat, wenn die Energiepreise steigen. Der Verkehr wird teurer, das Autofahren wird teurer, das Heizen wird teurer und Politiker brauchen Wählerstimmen, also geben sie dem nach und wollen die Preise politisch wieder absenken. Das zeigt letzten Endes, wie empfindlich, dass die Politik auf Preisveränderungen reagiert. Entgegen und zwar gegen eigentlich umweltbezogene Perspektiven, Notwendigkeiten.
1: Mmh. Alors, si on regarde du côté de l'environnement, si on veut protéger l'environnement, une augmentation des prix à tout ce qui est relié à une émission est bien. Parce que si les prix augmentent, on est plus sensible du côté des consommateurs. Mais quand tout augmente, ça donne la pression à la politique aussi. Alors c'est la raison pourquoi la politique est très sensible à ces thèmes, parce que la politique veut être élue. Alors c'est les politiciens qui disent ça, que ça porte à rien, qu'il faut baisser les prix, etc. Ce qui est bien compréhensible, mais c'est ce qui n'a pas vraiment à voir à protéger l'environnement.
0: D'accord. Donc, si je vous comprends bien, l'environnement ne serait plus protégé, mais aussi ça freinerait le développement des énergies renouvelables qui font que en fait l'Europe serait indépendante des guerres au Moyen-Orient qui a fait monter les prix du pétrole pour l'instant.
1: Also wenn wir Sie jetzt richtig verstanden haben, es wäre jetzt ein Runternehmen des Preises, ist es ja eigentlich ein guter Faktor, dass es jetzt so teuer geworden ist, weil es vielleicht dann auch mehr Motivation bietet, auf erneuerbare Energien zu setzen?
2: Absolut, das ist doch genau der Punkt. Es geht um die relativen Preise der fossilen Brennstoffe im Vergleich zu den Preisen für alternative Energien wie Windenergie oder Bioenergie oder auch Photovoltaik. Und dieses Preisgefüge, also aus ökonomischer Sicht, aus umweltbezogener Sicht, müssten die fossilen Energieträger teurer werden. Das ist so gesehen positiv für diese Transformation. Und wenn wir das zurücknehmen, aus politischen Gründen, aus Gründen der Wählerstimmen, dann bremsen wir diesen Transformationsprozess.
1: Alors, si on le veut, l'augmentation des prix des énergies fossiles, c'est bien à l'égard de la protection de l'environnement. Parce que de bien investir dans les énergies bio ou photovoltaïques, dans ces directions-là, ça serait moins cher. Et pour une perspective de l'environnement, c'est un bon facteur.
0: Merci beaucoup, professeur Hans Jürgens. C'était une émission sur l'économie du droit du carbone par Radio Connection et Common Voices de Radio Corax.
1: Ja, vielen lieben Dank, Herr Professor Dr. Hans Jürgens, dass wir heute mit Ihnen über das Emissionsrechtehandel sprechen konnten. Vielleicht ein bisschen schwierige Wörter teilweise, aber ein sehr spannendes Thema. Danke für diesen Einstieg.
2: Ja. Vielen Dank auch. Ich bin sehr gerne gekommen. Es hat Spaß gemacht.
0: Merci beaucoup et merci beaucoup à toute l'équipe dans le studio. Et j'espère que vous avez compris quelques petites choses de plus sur l'économie et l'environnement.
1: Wir hoffen, euch HörerInnen ganz viel Einblick gegeben zu haben in ein Thema, worüber man vielleicht, wenn man jetzt nicht gerade das studiert an der MLU, nicht so einen großen Bezug hat. Hier und vielen Dank auch an das große Team, an Mustafa Kamara aus dem Senegal, Usman und Falu von der Common Voices Redaktion. Und wir hoffen, euch bald wieder zu hören. Bei Common Voice.
3: Salam alaikum. 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
2: Mit Daniel Mauschke. Die Deutsche Steuergewerkschaft fordert eine stärkere Verfolgung von Finanzkriminalität. In Deutschland kommt inzwischen jedes dritte Kind per Kaiserschnitt zur Welt und nach der Gastspielabsage durch Saudi-Arabien sucht die Metropolitan Opera nach neuen Geldquellen. Der Vorsitzende der Deutschen Steuergewerkschaft Köbler hat die Bundesregierung aufgefordert, bei einer Steuerreform den Fokus auf die Finanzkriminalität zu richten. Allein durch Umsatzsteuerhinterziehung ging Deutschland nach Zahlen der EU-Kommission jährlich mehr als 31 Milliarden Euro verloren. Das sagte Köbler im Deutschlandfunk.
3: Und insgesamt, wenn man Cum-Cum und ähnliche Sachen dazu nimmt, sind wir bei 100 Milliarden. Und das ist der Dreh- und Angelpunkt übrigens auch für Steuerentlastungen im flächendeckenden Maß. Also wir brauchen, glaube ich, hier jetzt nicht über irgendwelche Steuerreformen und Steuertarifsenkungen nachdenken. Wir müssen erstmal diese Finanzkriminalität stoppen und dann können wir wirklich die Bürgerinnen und Bürger flächendeckend entlasten. Und das muss unser Ziel sein.
2: Florian Köbler, Chef der Deutschen Steuergewerkschaft. Großbritannien will sich an dem 90 Milliarden Euro schweren Unterstützungsdarlehen der EU für die Ukraine beteiligen. Das sagte Premierminister Starmer beim Treffen der Europäischen Politischen Gemeinschaft in der armenischen Hauptstadt Erevan. In welchem Umfang sich die Briten beteiligen wollen, blieb zunächst offen. In Erevan beraten fast 50 europäische Länder über Sicherheitspolitik, Energie und Wirtschaft. Die EPG war nach der russischen Invasion

0: eingesetzt. Der Iran warnte die USA unterdessen vor Aktionen in der Meerenge. SPD, Grüne und Die Linke haben bekannt gegeben, sich von der Online-Plattform X des US-Unternehmers Musk zurückzuziehen. Das betrifft sowohl die offiziellen Parteikanäle als auch private Accounts der führenden Politiker. In diesem Monat soll auch die neue Plattform W Social an den Start gehen. Als Alternative zu X will sie die Kommunikation in Europa unabhängiger von US-Konzernen machen. Nutzer sollen sich mit einem Ausweis verifizieren müssen, ohne dass ihre Daten gespeichert werden. Das sagte die Mitgründerin Zeiter im Deutschlandfunk. So solle verhindert werden, dass künstlich generierte Profile entstehen.
1: Denn was wir auf bisher existierenden Plattformen, insbesondere aus den USA, sehen, dass viel Missinformation und gezielte Desinformation eben von KI-Bots kommt. Wir wollen sicherstellen, dass am Ende immer ein Mensch hinter dem jeweils geteilten Inhalt steht.
0: Die frühere eBay-Managerin Anna Zeiter, Mitgründerin der Social-Media-Plattform W Social. Die Zahl der Kaiserschnitte in Deutschland hat einen neuen Höchststand erreicht. 2024 wurde in Krankenhäusern jedes dritte Kind auf diese Weise entbunden, so das Statistische Bundesamt. Das waren fast 216.000 Geburten. Die Kaiserschnittrate hat sich seit 1991 verdoppelt. Zugenommen hat zugleich die Zahl der Hebammen und Entbindungspfleger. Es sollte der Rettungsanker für eine der bekanntesten Kulturinstitutionen der USA sein, doch jetzt ist die Vereinbarung zwischen der Metropolitan Opera und Saudi-Arabien geplatzt. 200 Millionen Dollar hätte das Haus an der Upper West Side in den nächsten 8 Jahren eingenommen, wenn es jeweils im Winter 3 Wochen lang im Königlichen Opernhaus in der saudischen Hauptstadt Riad gastiert hätte. Martin Ganselmeier.
2: Aufgrund der wirtschaftlichen Folgen des Iran-Krieges müsse sich Saudi-Arabien künftig auf wesentliche Projekte konzentrieren. Offensichtlich ist ein 3-wöchiges Gastspiel der Metropolitan Opera in der saudischen Hauptstadt Riad aus Sicht der Saudis nicht bedeutend genug. Das ist eine sehr große Enttäuschung, reagierte der Intendant der Metropolitan Opera, Peter Gelb, in einer schriftlichen Stellungnahme. Sein Haus müsse sich jetzt nach finanziellen Alternativen umschauen.
0: So denkt Peter Gelb jetzt über Sponsoring nach. Auch ein Verkauf der weltberühmten Wandgemälde von Marc Chagall im Foyer der Met zieht Gelb in Betracht.
3: Das Wetter.
0: Im Süden ist es bewölkt, es muss mit Regen und Gewittern gerechnet werden. Ansonsten ist es wechselnd bewölkt mit teils kräftigen Schauern. Nur im Norden und im Südosten bleibt es meist trocken. Die Höchstwerte reichen von 13 bis 25 Grad, in der Lausitz bis zu 29 Grad.
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1: Ihr hattet heute Morgen hoffentlich einen guten Start in die neue Woche und falls nicht, macht das gar nichts, denn Lisa und ich, Rosa, versorgen euch hier im Störmelder wie jeden Montag mal wieder mit guten Nachrichten. Und da starten wir gleich mit einem kleinen Interview, nämlich mit Ute Christine Berger vom Kulturbüro der Stadt Schwäbisch Hall. Sie berichtet uns von der Kultur im Schaufenster. Danach sprechen wir dann über die Sicherheit im Wiener Nachtleben und über die Erholung von Thunfischen. Fischbeständen. Und ganz am Ende gibt es dann nochmal eine kleine Außenreportage, nämlich von Katrin über die Landesgartenschau in Ellwangen. Ihr hört also viele Stimmen, gleichzeitig hört ihr aber auch vielfältige Musik, die eure Stimmung sicherlich hochschrauben wird. Und da starten wir direkt mit dem ersten Song, bevor es dann zum Interview weitergeht. Wir hören Hey Barbara.

0: In Schwäbisch Hall gibt es das Projekt Kultur im Schaufenster und darüber berichten wir jetzt hier im Störmelder in unserer Good News Sendung heute am Montag. Und zwar berichten genauer gesagt nicht wir darüber, sondern Ute Christine Berger vom Kulturbüro Schwäbisch Hall. Sie war bei uns für ein kurzes Interview und erklärt uns jetzt erstmal, was Kultur im Schaufenster überhaupt ist.
1: Kultur im Schaufenster war eine Idee, um die Leerstände in Schwäbisch Hall ein bisschen aufzuhübschen. Das war die Grundidee.
0: Und woran erkennt man dann die Kultur im Schaufenster, also in den Leerständen, wie du schon gesagt hast?
1: Ja, also die Idee war nicht, Kulturaktionen in den leeren Läden zu machen, sondern ganz simpel mit Folien auf die Scheiben zu gehen, weil sehr häufig werden die dann einfach wild zuplakatiert und es sieht dann innerhalb kürzester Zeit einfach sehr hässlich aus und wird auch natürlich von niemandem aktuell gehalten, weil jeder klatscht sein Plakat drauf, aber niemand macht es wieder weg. Und die Idee war, damit auch gleich Werbung für unsere Kultureinrichtungen zu machen und das haben wir dann auch umgesetzt.
0: Das heißt, wenn du es noch ein bisschen konkretisieren kannst, was ist dann genau zu sehen und welche Infos findet man an den Schaufenstern?
1: Die Idee war, dass man historische oder kulturelle Figuren auf die Scheiben bringt, die Passanten anschauen und die sofort so einen Blickkontakt aufnehmen mit den Passanten. Und wo man neugierig wird, was ist das für eine Figur, für eine Person, die da zu sehen ist. Und wir haben dann, also ich bin dann auf das Hellisch-Fränkische Museum zum Beispiel zugegangen, weil die Idee war, Motive aus dem Museum zu nehmen, historische Personen, die dort abgebildet sind und die eben auch einen Bezug zu Schwäbisch Hall haben. Also nicht irgendwen, sondern Leute mit einem Bezug und das wurden dann jetzt konkret zwei Abbildungen, die im Zusammenhang stehen mit Künstlern aus Schwäbisch Hall, nämlich einmal der Louis Braun, ein Schlachtenmaler, Schlachtenmaler, das hört sich immer so gruselig an, aber das war damals zu seiner Zeit im 19. Jahrhundert einfach noch üblich, dass man so historische Kämpfe, große Schlachten gemalt hat. Und der ist tatsächlich, glaube ich, sogar in Schwäbisch Hall geboren und lebte auch hier, hatte auch ein Atelier hier und er wurde recht bekannt. Der wurde sogar Rektor, glaube ich, der Kunstakademie in München oder Professor oder so. Jedenfalls gibt es von dem ein sehr schönes Selbstporträt und das haben wir verwendet. Und das zweite ist ein Porträt von einer Magd Kathrine. Die wurde von der Künstlerin Marie Sieger gemalt, die hier aus der Region ist, nämlich aus Schöntal.
0: Und wie ist es dann? Wie lange bleibt jetzt die Kultur in den Schaufenstern der Leerständen erhalten?
1: Unterschiedlich. Also die zwei, die ich jetzt gerade beschrieben habe, die sind tatsächlich leider schon wieder weg, weil der Laden jetzt neu bezogen wird. Aber es hingen jetzt mehrere Wochen immerhin und hat auch sehr schön gewirkt. Wir haben da auch gute Reaktionen bekommen. Was noch hängt und was auch noch länger hängen kann, das sind Motive von Gerhard Malnetten aus dem aktuellen Stück Aladdin. Das ist am Kornhaus, Kornhausscheunen heißt es, der Aladdin und noch ein Zauberer. Und es weist eben auf die aktuelle Inszenierung bei Gerhard Malnetten hin. Das kann auch noch länger bleiben, weil das ganze Gebäude saniert wird. Deswegen ist da noch nicht so schnell ein Neubezug von dem Laden. Und im Ritterareal ist auch eine wunderbare Figur, der Johannes Brenz. Da gibt es ja in diesem Jahr das große Brenz-Jubiläum. Gemeinschaftlich mit der Kirche zusammen haben wir da ein Programm ausgearbeitet und der Johannes Brenz ist auf Fensterscheiben, die auch zu einem leerstehenden Laden im Ritterareal gehören. Und da wurde uns gesagt, dass das auch länger bleiben kann.
0: Das heißt, jetzt wissen alle schon mal über diese vielen Ideen zu der Verschönerung der Schaufenster Bescheid. Um vielleicht noch mal ganz kurz zurück zum Anfang zu kommen, woher kam die Idee genau und warum würdest du vielleicht auch sagen, dass das eine gute Nachricht und eine gute Idee für Schwäbisch Hall ist?
1: Die Idee kam, weil mir jemand erzählt hat von Ravensburg. Da war nicht ganz das Gleiche, aber ein bisschen in die Richtung ein Projekt mit Kunstwerken, die auf Folien, auf Scheiben waren. Und das hat mich einfach inspiriert, dachte ich, ja, genau sowas ließe sich umsetzen mit nicht allzu großem Aufwand und mit, ja, in mehrfacher Hinsicht einfach positiver Wirkung, um das zu verschönern und gleichzeitig auch hinzuweisen auf Kulturinstitutionen in Schwäbisch Hall. Und ja, also ich finde, die Ergebnisse sprechen für sich und es sieht tatsächlich toll aus.
0: Danke für dieses kurze Interview an Ute Christine Berger vom Kulturbüro der Stadt Schwäbisch Hall hier als Einstieg in den Störmelder am Montag, wo es von uns, Rosa und Lisa, ganz viele gute Nachrichten gibt. Damit machen wir auch gleich weiter, nämlich betrifft die nächste Meldung dann die Sicherheit im Wiener Nachtleben. Aber ihr hört jetzt auch nochmal Musik.

0: Bad Moms J mit auf die Party hier auf Radio Störfunk. Um Party, genauer gesagt ums Nachtleben, geht es heute hier auch im Störmelder. Nämlich sprechen wir bei den Good News um die Sicherheit im Wiener Nachtleben. Wie soll denn das Nachtleben in Wien sicherer werden?
1: Ja, da gibt es ein ganz bestimmtes Projekt, was jetzt gestartet ist. Das heißt Neighborhoods for All. Auf Deutsch heißt es Nachbarschaften für alle. Und das ist zwar in Wien, aber es bezieht sich eigentlich auf eine sehr konkrete Location, nämlich den Wiener Westgürtel. Dort gibt es viele Clubs und einfach ein großes Nachtleben, was dort regelmäßig stattfindet. Und deshalb wird es eben dort jetzt ausprobiert, dieses Projekt. Das kann man schon mal vornherein sagen, ist auch ein bisschen wie so ein Testversuch. Und es gibt auf jeden Fall mehrere Mitwirkende, die das durchführen. Da ist vor allem die Nighttime Foundation sehr, sehr wichtig. Das ist eine gemeinnützige globale Organisation für die Förderung, aber auch den Schutz vom Nachtleben. Dann gibt es die Vienna Club Commission, also direkt aus Wien. Das ist eine kostenlose Service- und Vermittlungsstelle im Wiener Club-Bereich. Passt also ziemlich gut vom Thema her. Und dann gibt es noch Safe Now. Das ist eine App für mehr Sicherheit. Die spielt nachher noch eine wichtige Rolle. Und auch das Vibe Lab ist dabei. Das ist eine Nightlife-Forschungsberatung. Die arbeiten eben an diesem Projekt Neighborhoods for All zusammen. Und in diesem Projekt werden nach eigenen Angaben eben Ergebnisse von internationaler Forschung zu inklusiven und zu sicheren Räumen des Nachtlebens erstmals jetzt in konkreter lokaler Praxis umgesetzt. Das heißt, es gibt spezielle Empfehlungen und das soll jetzt in Wien ausprobiert werden. Dabei gibt es drei verschiedene Arten, wie das umgesetzt werden soll. Zum einen gibt es eine große Umfrage zum Sicherheitsgefühl. Diese Ergebnisse, die dann bei der Umfrage herauskommen sollen, fließen dann in die Planung von Verbesserungsmaßnahmen ein in diesem Gebiet. Dann gibt es noch Onboarding- und Sicherheitsschulungen. Die finden ab jetzt im Mai bis zum Juli statt. Da geht es dann um Themen wie Deeskalation, Harm Reduction und rechtliche Grundlagen, eben vor allem für das Personal, was es dann auch tatsächlich im Alltag dann braucht, vor allem eben in diesem Bereich. Und dann gibt es als drittes noch die Safe Now Zonen. Die werden umgesetzt mit der Safe Now App, die ja auch an diesem Projekt beteiligt ist. Und das ist so ziemlich das zentralste Element von diesem Projekt, worüber auch sehr, sehr viel berichtet wird.
0: Wenn die App so zentral ist, dann erklärst du uns am besten noch, wie die App denn genau funktioniert, damit wir uns da ein bisschen mehr drunter vorstellen können.
1: Also die App Safe Now, die ist jetzt nicht neu, die wurde nicht extra für dieses Projekt entwickelt. Die hat inzwischen schon über 1 Million NutzerInnen, hat auch schon ziemlich viel Werbung gemacht, beziehungsweise viele Menschen kennen sie inzwischen auch. Da muss man dazu sagen, die App kann privat vor allem genutzt werden. Die hat nämlich ein Alarmsystem, was man mit Familie und mit FreundInnen etablieren kann. Dort ist es nämlich so, dass man dann in Situationen, die gefährlich sein können, aber auch in Situationen, in denen man sich einfach sehr, sehr unwohl fühlt, einen sogenannten Hilferuf absetzen kann. Das macht man direkt über die App, über einen Button, den man dann erst hält und dann loslassen kann. Und dann kommt dieser Hilferuf direkt bei den Bezugspersonen an, die eben auch diese App haben und mit einem zusammen registriert sind. Und anders als eben ein Anruf oder eine Nachricht, wird dort ein lauter Ton von dem Handy, von den Bezugspersonen abgegeben. Das ist der lauteste Ton, das das jeweilige Gerät eben abgeben kann, damit das überhaupt nicht überhört werden kann. Also auch nicht im Nicht-Stören-Modus oder wenn man lautlos hat, das Handy. Das beeinträchtigt die App nicht, sondern die gibt eben direkt einen Alarmton ab und die Bezugspersonen wissen dann auch direkt, wo genau man sich befindet über einen Live-Standort und können dann eben entweder direkt einem selber zu Hilfe kommen oder eben für einen selbst Hilfe holen. Safe Now ist jetzt beim Projekt aber ausgebaut worden durch sogenannte Safe Now Zonen. Die gibt es schon bei verschiedenen Großveranstaltungen, jetzt eben auch im Wiener Nachtleben. Ab Juni werden dort nämlich Locations bzw. öffentliche Räume dazu hingefügt zu diesen Zonen und dort kann man dann durch Knopfdruck in der App das Sicherheitspersonal alarmieren und diese Ortung ist dann nochmal sehr viel genauer, denn in Gebäuden ist sie sogar metergenau, dass das Personal einen dann finden kann, egal wo man ist. Und so kann eben sehr, sehr schnell Hilfe geholt werden. Und deshalb ist dieses Sicherheitskonzept eben auch so neu, dass jeder selber direkt von überall Hilfe holen kann.
0: Und damit ist die Sicherheitsfrage ja auch nicht mehr Privatsache, sondern es wird sich vom Sicherheitspersonal darum gekümmert. Jetzt insgesamt, wenn wir nicht nur die App betrachten, sondern das ganze Projekt? Was soll das am Ende bewirken?
1: Allgemein ist das übergeordnete Ziel von diesem Projekt, ein forschungsbasiertes Modell zu entwickeln, was übertragbar ist für andere Städte und auch für andere Stadtteile in Wien. Es bezieht sich ja gerade auf noch einen ziemlich kleinen Bereich. Und es wurde gesagt, es soll eine gemeinschaftsgetragene Sicherheit im Nachtleben etabliert werden. Das heißt, dass alle Beteiligten dafür sorgen, dass eine möglichst hohe Sicherheit besteht, damit jeder eben unbesorgt feiern gehen kann vor allem. Es wird eben dafür gesorgt, dass eben schnelle Hilfe geholt werden kann bei Übergriffen, bei Diskriminierung, aber auch in medizinischen Notfällen, dass es einfach gewährleistet ist und dass sich so jeder sicher fühlen kann, egal wer daran beteiligt ist. Und das ist eben das Tolle, dass es sehr, sehr viel Forschung damit drin steckt, dass es eben wirklich dann auch in der Realität überall anders umgesetzt werden kann.
0: Und so macht Feiern dann hoffentlich in Wien und vielleicht später auch anderswo wieder richtig Spaß. Spaß machen auch die guten Nachrichten, die wir hier heute für euch haben. Da geht es als nächstes weiter mit der Erholung von Thunfischbeständen. Wenn ihr dazu noch mehr Infos wollt, dann bleibt am besten dran. Musik.

0: Ihr hört am heutigen Montag Radio Störfunk mit dem Mittagsmagazin Störmelder, wo Lisa und ich, Rosa, euch wie immer gute Nachrichten vorstellen. Zwei hatten wir schon und zwei liegen noch vor uns. Und die, die wir uns jetzt anschauen, die behandelt die Erholung von Thunfischbeständen. Und der Thunfisch, der gehörte ja mal zu den bedrohten Arten, aber wie der Name der Meldung vermuten lässt, hat sich da einiges getan. Wie sieht's denn da inzwischen aus?
1: Der Thunfisch ist, wie gesagt, nicht mehr bedroht. Er hat sich erholt. Er befindet sich damit auch nicht mehr auf der roten Liste des IUCN. Und zwar handelt es sich dabei, da muss man ein bisschen unterscheiden, um gleich verschiedene Thunfischsorten, nämlich um den atlantischen Thunfisch, auch der sogenannte rote Thun, um den Gelbflossenthun und auch um den Weißthun. Die sind jetzt auf der Gefährdungsliste nur noch potenziell gefährdet. Dann ist es so, dass es ja auch noch den Blauflossen-Thunfisch gibt. Der gehört trotz der Erholung noch zu den stark gefährdeten Beständen. Und wenn man sich noch eine weitere Thunfischart anschaut, zum Beispiel den Großaugen-Thun, dann ist es so, dass man da leider feststellen muss, dass der weiterhin vom Aussterben bedroht ist. Die Nachricht bezieht sich also nicht direkt auf alle Thunfische, aber der Artikel der National Geographic aus dem Juni 2025 hat schon mal diese Thunfischarten eben als erholt angesehen. Die IUCN, das habe ich gerade schon erwähnt, ist die International Union for Conservation of Nature und ist damit eine renommierte Naturschutzorganisation, die roten Listen eben bewacht und in dem Bereich auch Forschung macht. Und die sagen natürlich trotzdem auch, dass es keine allgemeine Entwarnung ist, auch wenn sich manche Bestände erholt haben.
0: Jetzt ist es ja ganz schön beachtlich, dass gleich mehrere Thunfischarten sich erholen konnten. Wie wurde das denn gewährleistet, beziehungsweise wie konnte das denn gelingen?
1: Die Rückkehr des atlantischen Thunfischs ist weltweit eine bemerkenswerte Erfolgsgeschichte, so schreibt es die Tagesschau, und die gelang dank einiger Maßnahmen, zum Beispiel dank der Fangquoten. Da ist es so, eine Fangquote ist, wenn die Menge bestimmt wird von einer Fischart, die gefischt werden kann innerhalb einer bestimmten Zeit und auch eines bestimmten Gebiets. Dann ist es so, dass quasi das Ganze auch eine flexible Quote ist, das heißt, es wird an den Bestandszustand angepasst. Und außerdem gab es neben den Fangquoten auch noch konsequente Fangverbote. Das heißt, es gab Stellen, wo keine Fischerei stattfinden durfte und wo vor allem auch der Thunfisch nicht mehr kommerziell gefischt werden durfte. Und dann in dem Zusammenhang gab es dann auch die sogenannten Schutzzonen, wo sich dann der Bestand sehr gut erholen konnte. Und auch wenn der Thunfisch sich langsam erholt, sind diese Maßnahmen, die in den vergangenen Jahren durchgeführt wurden, weiterhin wichtig, um eben die Erholung auch langfristig zu garantieren.
0: Und jetzt ist es ja noch wichtig zu wissen, wenn der Thunfisch sich erholt hat, wo ist er denn jetzt inzwischen wieder zu finden?
1: Besonders im Fokus war da bei meiner Recherche die Öresund. Das ist eine dänisch-schwedische Meerenge. Dort ist der Thunfisch mehr als 50 Jahre lang fast verschwunden gewesen. Der Bestand war also kurz vor dem Kollaps und mittlerweile sind die Bestände dort im Öresund stabilisiert. Der 2. Mai ist übrigens der World Tuna Day, also der Welt-Thunfischtag, und da werden eben genau solche Sachen diskutiert. Was macht man, wenn die Bestände jetzt wieder stabil sind? Gibt es eine Möglichkeit, nachhaltigen Thunfischfang zu betreiben? Auch da gibt es natürlich Pro- und Kontra-Argumente. Insgesamt gehört zu der Erholung des Thunfischbestandes auf jeden Fall ein umfangreiches Schutzmanagement, was eben das Ökosystem als Ganzes im Blick behält. Also zum Beispiel auch die Beute des Thunfisches, also Hering und Makrelen zum Beispiel, und auch den Beifang. Da spielen oftmals Delfine noch eine Rolle.
0: Es ist auf jeden Fall eine gute Nachricht, dass die Thunfischbestände sich wieder etwas erholen konnten. Viele der Thunfische sind also wieder etwas sicherer, was ganz gut zu unserem nächsten Song passt, nämlich Safe and Sound. Den hören wir und danach geht's weiter mit einer kleinen Außenreportage von der Landesgartenschau. Seid darauf gespannt.

0: Ihr hört für einen guten Start in die Woche Radio Störfunk mit dem Störmelder, wo es wie immer gute Nachrichten für euch gibt. Und eine letzte liegt jetzt noch vor uns, denn es gibt gerade die Landesgartenschau in Ellwangen und Radio Störfunk war da vor Ort vertreten durch unsere Redakteurin Katrin und sie hat uns einen kleinen Bericht geschickt, wie es denn dort auf dieser Landesgartenschau so war.
1: Hallo zusammen. Am Wochenende war Störfunk für euch in Ellwangen. Wieso? Weil in Ellwangen die aktuelle Landesgartenschau von Baden-Württemberg stattfindet. Sie geht noch bis Anfang Oktober und wir wollen euch hier kurz erzählen, warum das eine gute Nachricht ist. Denn zum einen wurde ein großer Parkplatz in eine Grünfläche verwandelt und die Jagst wurde renaturiert, das heißt aus dem Betonbecken raus und rein in eine grüne Landschaft, den Auenpark. In Ellwangen gibt es damit jetzt drei verschiedene Parkabschnitte, die alle zusammen die Landesgartenschau bilden. Einmal den Brückenpark, einmal den Stadtpark und einmal den Auenpark. Der Brückenpark ist die Begrüßung, könnte man sagen, am Haupteingang. Alles in Rot, Orange und definitiv für jugendliche und sportliche Menschen gedacht. Macht sehr viel Spaß, da war richtig was los jetzt am Wochenende. Es gibt Klettergerüste, es gibt Tischtennisplätze, es gibt ein Calisthenics-Feld und natürlich ordentlich Rambazamba. Sogar eine Skateanlage ist dabei. Und von dort kann man in den Stadtpark über die Jagst, entweder ganz brav über eine Brücke oder man kann schön über ein paar Steine kraxeln, um in den Stadtpark zu kommen. Der wird später aus großen Liegewiesen bestehen und ist aktuell aber mit schönen Staudenbeeten bedeckt. Diese Staudenbeete haben die Farbe der Lilie, und zwar einer bestimmten Lilie. Ellwangen an der Jagst hat als Landesgartenschauzeichen sich eine Lilie ausgedacht, aber da hat jedes Blatt eine andere Farbe. Ja, wir haben Rot und Orange und Gelb und Blau und Weiß. Und die Farben sind natürlich dann bei den Stauden auch maßgebend. Dann die nördliche Grenze dieses neuen Parks wird gebildet durch das Ellwanger Wellenbad. Daneben wurde sogar ein kleiner neuer Campingplatz angelegt. Und von dort können wir dann entlang der Jagst schlendern, über eine Entdeckerbrücke klettern, die Wasserbüffel begutachten. Natürlich überall ein kleines Getränk nehmen. Und was richtig cool ist, im südlichen Bereich vom Auenpark gibt es eine echt tolle Spielanlage. Nicht nur für kleine Kinder. Die sieht total toll aus und bietet Kletter- und Spielmöglichkeiten. En masse. Es gibt auch eine mega coole Rutsche, die in einer ganz großen, wabenförmigen Holzkonstruktion drinsteckt. Und ich würde sagen, da kann man sich guten Tag aufhalten, man kann auch mehrmals hingehen, denn in Ellwangen gibt es nicht nur in Anführungszeichen den Park, sondern natürlich auch Programm. Also es gibt verschiedene Konzerte, verschiedene Ausstellungen, alles so ein bisschen zum Thema Natur und Stadt, auch ein bisschen, wie wollen wir leben. Die Ellwanger Landesgartenschau hat zum Beispiel auch die 17 Nachhaltigkeitsziele der UNO als Thema und da können wir verschiedene Stationen besuchen, uns informieren, wer macht was wo und wo ist Ellwangen und vielleicht auch Baden-Württemberg auf dem Weg. Macht wirklich Spaß, also man kann ein bisschen planschen, man kann ein bisschen sporteln, man kann sich total nett mit einer Decke gemütlich machen und sich natürlich überall auch ein Getränk holen. Also Ellwangen an die Jagst, da würde ich sagen, weiß ich nicht, an die Badehose und ran nach Ellwangen. Bis zum 4. Oktober könnt ihr da noch hin und das war echt ein schöner Besuch. Also ein Tagesausflug dahin lohnt sich auf jeden Fall. Vor allem netterweise ist ja auch die Altstadt von Ellwangen, natürlich auch jetzt ein bisschen rausgeputzt natürlich, aber auch eine nette Besuchkombination, kann man beides an einem Tag gut machen. Ellwangen an die Jagst, aktuelle Landesgartenschau in Baden-Württemberg. Die erste gab es übrigens 1980 und mittlerweile sind alle zwei Jahre Landesgartenschauen. Ellwangen ist die 32.
0: Vielen Dank dir, Katrin, für diesen kurzen Bericht über die Landesgartenschau in Ellwangen. Das war die letzte Good News in unserer heutigen Good News-Sendung. Natürlich sind wir noch nicht ganz am Ende von der Sendung angekommen, denn wie immer fehlen noch die Veranstaltungstipps und das Wetter. Jetzt hören wir aber erstmal noch passend zur Landesgartenschau den Song The Garden.

0: die Veranstaltungstipps für Schwäbisch Hall, Crailsheim und die Region jetzt bei uns im Störmelder.
1: Für alle Kunstinteressierte gibt es heute von 18 bis 19 Uhr den Vortrag von Sabine Lutzeier über die industrielle Revolution und ihre Auswirkungen auf die Künste in der Haller Akademie der Künste. Der Eintritt ist wie immer frei. Und um 19 Uhr gibt es dann noch eine Lesung, nämlich von dem Journalisten und Wirtschaftsredakteur der Süddeutschen Zeitung Alexander Hagelücken aus dem Buch Die Ökonomie des Hasses. Diese Lesung findet ihr im Forum in den Arkaden in Krefeld.
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3: Heute ist es überwiegend bis stark bewölkt, bei Temperaturen um die 20 Grad. Nachts bzw. abends setzt dann noch leichter Regen ein und die Tiefstwerte liegen bei 10 Grad.

0: Ihr wurdet heute wieder mit guten Nachrichten versorgt, um dank dem Störmelder auf Radio Störfunk gut in die neue Woche zu starten. Die Besonderheit heute, wir hatten ein kurzes Interview zum Projekt Kultur im Schaufenster hier in Schwäbisch Hall mit Ute Christine Berger vom Kulturbüro. Nochmals danke an der Stelle und danke auch an Katrin für den Bericht von der Landesgartenschau Ellwangen. In den anderen beiden Meldungen habt ihr erfahren, wie und wo der Thunfisch sich erholt hat und was eine App mit der Sicherheit des Nachtlebens in Wien zu tun hat. Jetzt gleich erfahrt ihr hier mehr über gelesene Bücher von Heike Kubicki und heute um 16 Uhr könnt ihr dann dem Tech Talk, dem genauer gesagt Radio Tech Talk von Katrin und Crossi lauschen. Wir wünschen euch natürlich wie immer viel Spaß beim Störfleck, beim Zuhören und einen schönen Nachmittag.
1: Tschüss!

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Ihr habt richtig eingeschaltet, unser Radio Störfunk mit der Sendung Eselsohr. 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Ja, das war gerade eben der Titel Burglar mit Peter Green. Ja, was habe ich heute mitgebracht? Ich habe schon gesagt, der Tag, an dem ich meinen toten Mann traf. Spannender Titel. Und um Folgendes geht es in dem Roman. Nach dem ungeklärten Tod ihres Ehemanns zieht sich Helene, so heißt die Heldin des Buches, in sich selbst zurück. Sie funktioniert zwar, versorgt ihre kleinen Kinder, kümmert sich um ihre Firma, doch in ihr ist das Leben zum Erliegen gekommen. Die Trauer ist allgegenwärtig. Offiziell wurde ihr Ehemann Robert für tot erklärt, da er bei einem Unfall auf See verschwunden ist. Ihr Leben nimmt eine Wendung, als eines Tages ein alter Freund von ihr anruft. Sein Name ist Matthias und wenn man es genau betrachtet, ist er sogar ein ehemaliger Verehrer von ihr. Und dieser lädt sie zu einem Besuch in die Oper ein. Nach langen Überlegungen sagt sie zu, um endlich einmal ein bisschen Abwechslung in ihr Leben zu bringen. Und es wird in dem Roman so herrlich beschrieben, wie schwierig es für sie ist, das passende Outfit zu finden. Da ist der Hosenanzug, der ist so eng, dass man eigentlich einen Stringtanga darunter tragen müsste. Aber den einzigen, den sie hat, der befindet sich gerade in der Wäsche. Ein Kostüm empfindet sie zu spießig und im Alltag trägt sie am liebsten Jeans zusammen mit einem schwarzen Oberhemd von Robert. Und auch das empfindet sie nicht korrekt und unpassend für diesen Anlass. Sie hat ein Bild von sich im Kopf, wie sie an dem Abend aussehen möchte und findet nicht das richtige Kleidungsstück in ihrem Schrank. Ich glaube, das kann sich jede Frau vorstellen und auch manche Männer. Endlich trifft sie eine Entscheidung. Sie nimmt das kurze schwarze Kleid, das sie zur Beerdigung von Robert getragen hat. Es hat dünne Träger und der Ausschnitt ist von Spitze durchbrochen. Wegen der Witterung zieht sie einen bunt bestickten Bolero darüber und wird ganz plötzlich ein bisschen nervös, als sie die schwarze Strumpfhose hochrollt. Sie fragt sich, für wen sie sich schön macht. Nur für sich oder aber auch für Matthias? Ihre Kinder sind auf jeden Fall verwundert über Helenes Erscheinungsbild und fragen sie, ob sie sich heute Abend verkleidet hat, da sie auch seit langer Zeit den Mut für ein Make-up hat. Auch die Autofahrt zur Oper wird detailliert beschrieben und köstlich finde ich den Moment, als sie, nachdem sie endlich angekommen ist, ihre Schuhe im Auto wechselt, um mit Pumps in die Oper zu gehen. Und diese, man kann sich's vorstellen, drücken an der Ferse, am Spann und am Ballen. Und jeder weiß, wer solche Schuhe nicht so oft anhat, das ist echt eine Herausforderung. Und als sie dann auf ihren langjährigen Freund trifft, den sie sehr aufmerksam mustert, denkt sie auf einmal, dass Matthias der Typ ist, den Frauen als attraktiv bezeichnen würden. Sie ist sich, glaube ich, unsicher, wie ihre Gefühle bzw. ihre Einstellung zu ihm ist. Währenddessen sie in der Oper sitzt, denkt sie immer wieder zurück an die gemeinsame Zeit mit Robert, ihrem Mann, über Schwangerschaft, Kindererziehung und gemeinsame starke Momente. Und wenn man weiß, dass das menschliche Gehirn täglich bis zu 20.000 Gedanken denkt, weiß man ja, wie schnell sowas gehen kann. In der Pause gehen sie dann zum Sektstand, die beiden, und dann passiert es. Da erblickt Helene einen Mann, dessen Züge, dessen Bewegungen sie wieder zu erkennen glaubt. Sieht sie da gerade ihren verstorbenen Ehemann? Ihr Herz setzt fast aus, als sie ihn erkennt, vielmehr glaubt sie ihn zu erkennen. Ja, ich muss auch immer ganz schnaufen. Und geschockt tritt sie dem Mann gegenüber. Denn sie kann die Ähnlichkeit zu ihrem verstorbenen Mann nicht ignorieren. Helene ist komplett verunsichert. Glaubt sie diesem vermeintlichen Robert, der behauptet, sie nicht zu kennen? Ist alles Einbildung, Wunschdenken oder einfach eine Selbsttäuschung? Innerlich wird sie von Fragen überholt. Wie sicher kann man sein, wen man geliebt hat?
können Erinnerungen täuschen? Wie stark beeinflussen die eigenen Hoffnungen und die Ängste, wenn man durch den großen Verlust geprägt ist? Und jetzt hört ihr was von

0: was, das bleibt.
1: Ihr seid richtig beim Eselsohr auf Radio Störfunk, die richtige Station für Schwäbisch Hall. Und heute rede ich ja über das Buch von Andrea Palluch und Robert Habeck, Der Tag, an dem ich meinen toten Mann traf. Ich habe ja schon ein bisschen was dazu erzählt und dieser Roman ist wirklich ein leiser, sehr einfühlsamer Roman. Es wird die Geschichte von Helene erzählt, die Teil eines normalen Paares ist. Es gibt kleine Rückblicke auf die Zeit, als die beiden noch zusammen waren. Und diese beschreiben den Familienalltag mit allen Herausforderungen, die man sich denken und die man kennt. Und es ist eine alltägliche Liebesgeschichte zwischen Kindererziehung, Schlafmangel und Wäschebergen. Ein Paar, das sich teilweise darin verliert, um sich dann wieder neu zu finden. Und gut beschrieben wird dir tiefe Schmerz dieses erlittenen Verlustes, der ja aus dem Nichts kam, und wie anstrengend es für sie ist, einfach weiterzumachen für Helene. Denn derartige Wunden heilt die Zeit nicht einfach so. Und trotzdem hat man als Leser und Leserin das Gefühl, dass Helene langsam wieder zu sich findet. Bis zu dieser Begegnung, von der ich gerade schon erzählt habe, über die geschrieben wurde, in der Oper, die sie völlig aus der Bahn wirft. Und an dieser Stelle ein Dankeschön an den Kiwi Verlag, der mir eine kurze Leseprobe gestattet hat. Und das machen die immer komplett unproblematisch. Und vielen, vielen Dank dafür, denn ich finde, dass ein so ein bisschen gelesenes Wort den Roman näher bringt, weil man dann so den Schreibstil ein bisschen erfassen kann. Und bevor ich damit starte, erzähle ich euch, wo wir gerade sind. Wie gesagt, wir sind in der Pause in der Oper, als Helene glaubt, den verstorbenen Mann zu sehen. Und Matthias behauptet auch noch, dass er gewusst hat, dass Helene seiner Einladung folgen wird, und macht ihr ein Kompliment. Sie würde so reden wie früher und man würde ihre drei Kinder gar nicht ansehen. Und bevor Helene etwas erwidert, wird der Leser, die Leserin, wieder in eine Erinnerung von Helene versetzt. Sie denkt an Robert, der im Gegensatz zu ihrem Gegenüber lange mit seiner Meinung hinter dem Berg gehalten hat. Sein Nicken und höfliches Schweigen war eine Missachtung seines Gegenübers, dessen Ansichten ihn nicht wirklich interessierten. Mit der Geburt der Kinder wurde er zu einer geradlinigen und direkten Person, dieser Robert. Und Helene kommt in dem Moment von einem Gedanken zum anderen, und das, finde ich, kann man sich gut vorstellen, wenn man verschiedene Gedanken und Überlegungen in Sekundenschnelle im Hirn ablaufen lässt. Und dann kommt endlich Helenes Antwort, die da lautet: Du siehst nur, was du sehen willst. Erzähl etwas von dir. Natürlich ist das nicht die Antwort, die Matthias gern gehört hat, und er schweigt leicht gekränkt. Helene versucht es mit einem charmanten Lächeln, als ihr eine Frau in einem roten Kleid auffällt, der sie mit ihren Blicken folgt. Als diese lässig einen Arm um den blondhaarigen Mann legt, gefriert Helene das Lächeln auf ihrem Gesicht. Und hier setze ich mit der kurzen Leseprobe ein, weil das ist einfach schon schön. Ja, genau, Entschuldigung. Er hat sein Grübchen am Kinn, hat seine meerblauen Augen, ist vielleicht etwas schmaler und etwas brauner als früher, und seine Haare sind länger, aber die hohen Wangen, die gerade Stirn, die Haltung, der Ausdruck, all das ist unverändert. Endlich sehen wir uns mal wieder, sagt Matthias, auch wenn ich mich zeitlebens an Robert messen lassen muss. Es soll scherzhaft klingen. Robert küsst die schlanke Frau und muss sich dazu zu ihr herabbeugen. Sein Haar fällt nach vorn, erwischt es sich aus dem Gesicht. Dabei fliegt sein Blick durch den Raum. Bleibt an nichts hängen, nur an dem paar Augen, das ihn fixiert. Während er die Frau küsst, sieht er mich an und lächelt dann, wie Robert gelächelt hat. Offen und aufrichtig. Denkst du noch viel an ihn? Fragt Matthias vorsichtig. Ohne den Blick von Robert abzuwenden, sage ich: Er ist hier. In meinem Körper verlieren Muskeln und Sehnen ihre Spannung, verflüssigen sich Lipide und Knorpel. Mein Körper schmilzt an mir herab, bis ich nur noch ein Bündel Nerven bin. Ich kann meinen Blick nicht von Robert lösen. Er steht einfach da, unterhält sich mit der blonden Frau, kichert über einen Witz, sein jungenhaftes Kichern, das ich schon ganz vergessen hatte. Meine Erinnerung hat sich immer auf Bilder konzentriert. Gerüche dagegen haben sich unvermittelt aufgedrängt, waren kaum zu kontrollieren. Der salzige Strandsand, in dem wir gelegen hatten, der weiße Himmel, unter dem es nach Flieder duftete. Der schwerste Tag war der gewesen, an dem ich seine Hemden, Hosen und Wäsche aussortiert habe. Obwohl sie gewaschen waren, rochen sie nach ihm. Und der Stoff fühlte sich an, wie Robert sich angefühlt hatte. Die groben Leinenhosen, in denen seine Beine gesteckt hatten, die Lycra-Shorts, die sich elektrisch aufluden, wenn man darüber strich, die Schuhe, die sein Gewicht trugen. Ich musste Mareike zu meiner Nachbarin geben. So sehr hat mich die Unmittelbarkeit seiner Gegenwart überrascht. Ich konnte ihr kein Mittagessen kochen und ich konnte sie nicht schlafen legen. Roberts Stimme habe ich nie erinnert. Sein Lachen, sein Singen, sein Vorlesen am Kinderbett. Jetzt, wo er vor mir steht und ich ihn kichern sehe, schrumpfen die letzten 18 Monate zu einer Sekunde. Ja. Also ich musste, als ich das gelesen habe, wirklich den Atem anhalten, weil ich gedacht habe, das kann ja wohl nicht sein. Und ihr habt vorher noch, und deswegen habe ich das auch irgendwie ausgesucht, von Silbermond einen Titel gehört, Irgendwas, was bleibt. Und bevor ich euch was zum Autorenpaar erzähle, gibt es ein bisschen Musik von, eigentlich von Falco soll das jetzt kommen.

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Das war natürlich Falco und davor war Simon Garfunkel, das hat sich vorgemogelt. Ja, als ich diese Stelle, die ich da vorgelesen habe, das war schon im ersten Drittel des Buches, als ich das gelesen hatte, konnte ich einfach nicht mehr aufhören. Dann habe ich es wirklich am Nachmittag durchgelesen. Es ist ja auch nicht so ein großes Buch. Und ich finde, durch die Vorlesung habt ihr gehört, dass es eine klare und unaufgeregte Sprache ist. Der Ton wirkt trotzdem irgendwie sachlich und zugleich einfühlsam. Und ich habe auch überhaupt nicht gemerkt, dass ja zwei Personen an dieser Geschichte geschrieben haben. Und ja, das Autorenpaar, klar, der eine ist bekannt, die andere weniger oder doch auch mittlerweile. Und deswegen werde ich auch über Robert Habeck kaum Worte verlieren und mich mehr auf seine Partnerin, die Andrea Palloch, fokussieren. Sie wuchs in Garbsen auf, studierte Literaturwissenschaft, Linguistik und Anglizistik an der Universität Hannover und an der Uni in Freiburg und in Hamburg. Und im Jahr 92, 93, also schon vor über 30 Jahren, war sie in Roskilde in Dänemark. Und während der Zeit lernte sie dort auch eben Robert Habeck kennen. Und im 1996 heirateten die beide und haben, ja, wie viele wissen, 4 Söhne. Währenddessen promovierte sie auch noch. Sie veröffentlichte bereits 2001 ihren Debütroman Hauke Haiens Tod und 2002 ihre Doktorarbeit. Und ja, als dieser Roman geschrieben worden ist im Jahr 2005, war Robert Habeck noch Fraktionsvorsitzender der Grünen in Schleswig-Holstein, also eben noch nicht in der Bundespolitik angekommen. Und danach sind ja, ich habe irgendwie einen Frosch im Hals, zahlreiche Werke entschieden, auch Kinderbücher. Und ja, der Rest ist ja dann irgendwie bekannt. Und warum ich das Buch gewählt habe, erzähle ich euch dann gleich noch. Aber vorher hört ihr noch einen Titel. Und zwar von George Michael, It Doesn't Really Matter. Wenn's auch will.

das war Marius Müller-Westernhagen, wer kennt ihn nicht, weil ich dich liebe, das fand ich so schön und so passend. Ja, ihr seid zurück beim Eselsohr und ich habe heute schon über das Buch von Robert Habeck und Andrea Palluch, Der Tag, an dem ich meinen toten Mann traf, gesprochen. Ja, warum habe ich das ausgewählt? Also das ist ja wie gesagt schon 2005 erschienen und 2024 jetzt als Taschenbuch im Kiwi Verlag und ich wollte unbedingt etwas von Habeck lesen, was aus der Zeit kommt vor seiner Karriere als Bundeswirtschaftsminister. Und mir hat die klare und unaufgeregte Sprache gefallen. Der Ton wirkt, wie ihr ja gehört habt, sachlich und zugleich einfühlsam. Und es wird auf übermäßige, blumige oder verschachtelte Formulierungen verzichtet. Und anstelle dessen treten eine leicht verständliche Ausdrucksweise, die das Lesen vereinfacht und den Fokus auf das Innenleben der zentralen Figur, Helene, legt. Ja, die Figuren wurden für mich schlicht und lebensnah beschrieben, Menschen aus dem echten Leben, deren Handlungen und Gedanken überwiegend nachvollziehbar bleiben und sind. Es ist eine kurze Erzählung, es hat irgendwie unter 200 Seiten und überzeichnet auch keine Charaktere oder auch berichtet nicht über überholte Rollenbilder. Der Roman behandelt auf feine Weise die Themen, die uns alle umtreiben: Alltag, Liebe, Trauer und Verlust. Der Leser, die Leserin kann sich mit den beschriebenen Personen, wie schon gesagt, identifizieren. Ich war fast ein bisschen traurig, als die 160 Seiten vorbei waren. Gern hätte ich noch mehr Einblicke in die Entwicklung und mehr Gewissheit darüber gehabt, wie es weitergeht. Am Anfang war ich durch die Namensgebung des verstorbenen Robert irritiert. War das gewollt von dem Autorenpaar oder Zufall? Steckt in dem beschriebenen Robert etwas von Robert Habeck? Die Fragen habe ich nirgendwo beantwortet gefunden. Es ist eine kurzweilige, emotionale Geschichte von einem Paar wie du und ich. Eine gelungene Mischung aus Liebesroman und ein bisschen psychologischen Thriller. Und besonders geeignet für Leser und Leserinnen, die eine unaufgeregte, aber berührende Geschichte schätzen und sich nicht vor offenen Fragen scheuen. Meine Freundin Susanne drückte mir das Buch in die Hand, es sei an der Zeit, ein Buch von den beiden zu lesen. An dieser Stelle liebe Grüße an dich, Susanne. Und mich hat dieser Umstand, dass man einen Menschen, den man verloren hat, plötzlich in einem anderen, noch lebenden Menschen wiederzuerkennen glaubt, an den Roman gefesselt. Und man fragt sich wirklich, vielleicht lebt er ja doch noch. Und dann habe ich mal geschaut, dieses Phänomen gibt es in der Wissenschaft und es wird als Trauerhalluzination bezeichnet und bedeutet, dass wir Verstorbene hören und sehen zu glauben. Und dann habe ich nachgedacht, mir ist das wirklich auch schon mal passiert mit meinem verstorbenen Schwiegervater, der mir und meinem Mann auf einer Wanderung begegnete. Natürlich haben wir ihn nicht angesprochen, aber diese Art der besonderen Begegnung, weil wir ihn erkannt haben, wie er lief, von der Größe, von der ganzen Mimik, schwingt bis heute in uns nach und das ist schon über 20 Jahre her. Ja, das habe ich schon gesagt, dass ich ja eben unbedingt was von Robert lesen wollte. Und es gab ja immer viele Kritiker, die eben gesagt haben, er hätte besser beim Bücherschreiben bleiben sollen. Aber ich finde, das eine schließt das andere nicht aus. Und wenn man unsere aktuell amtierenden Minister und Ministerinnen so sieht, dann frage ich mich ja auch, ja, welche Qualifikationen haben die? Und bevor ich euch noch ein Zitat mitbringe, wie ich das ja immer mache, gibt's jetzt noch ein bisschen was auf die Ohren. Und ja, bleibt dran.

Ja, ihr seid immer noch richtig beim Eselsohr. Meine Sendung neigt sich schon wieder dem Ende zu. Und ich habe ja heute über das Buch von Robert Habeck und seiner Frau Andrea Palluch gesprochen, der Tag, an dem ich meinen toten Mann traf, im Kiwi Verlag als Taschenbuch erschienen und wirklich lesenswert. Und ich habe wie üblich ja für euch noch ein Zitat über das Lesen. Und das lautet: Jedes gute Buch schreibt sich von selbst. Man darf es nur nicht dabei stören. Und das ist von Patricia Highsmith. Und das fand ich so wunderschön. Ja, also ich wollte nochmal an dieser Stelle alle möglichen Leser und Leserinnen einladen, mich zu kontaktieren und vielleicht das eigene Lieblingsbuch in meiner Sendung vorzustellen. Und als Belohnung dafür gibt es auch immer alle Musiktitel, darf man sich wünschen. Ja, das war das Eselsohr auf Radio Störfunk mit Heike Kubicki. Und ihr könnt mich eine Woche in der Mediathek nachhören auf www.störfunk.de gehen, runterscrollen bis zum Donnerstag, bis ihr in der Horizontale einen Esel seht. Und dann könnt ihr das hören. Oder im Live-Programm läuft auch die Sendung nochmal am Montag um 13 Uhr. Also macht's gut, genießt das Wetter und bis bald.

0: Herzlich willkommen zu Better Together. Ich begrüße euch herzlich zu unserer Radiosendung bei Störfunk.
1: Herzlich willkommen auch von meiner Seite an diesem wunderschönen Tag. Und wir sind gespannt, was uns heute alles Schönes erwarten wird.
0: Ja, genau, denn der Hintergrund, die Mucke von Cypress Hill begrüßt uns schon herzlich mit I Wanna Get High, dem Instrumental, und heute zu einem 420 Special. Ihr hört uns nämlich heute auf der 97,5 in Schwäbisch Hall oder der 104,8 in Crailsheim.
1: Oder überall und jederzeit auf www.störfunk.de. Auch diese Sendung ist dann 7 Tage nachhörbar in der Mediathek, wie alle anderen Sendungen auch.
0: Wir wünschen euch viel Spaß und let it ride.

Wir wünschen euch noch viel Spaß mit den restlichen Songs und schaltet bald wieder ein, wenn's heißt. Better to.

Ja, willkommen zu einer neuen Ausgabe der Kunstpause hier auf Radio Störfunk mit Ralf Snorra am Mikrofon. Vorher habe ich es tatsächlich vergessen bei Jingle, aber jetzt habe ich sozusagen nachgeholt. Heute mal wieder selten geworden in letzter Zeit eine Klassik-CD, die ich vorstellen möchte, die bei Sony Classical erschienen ist. Arkadi Volodos hat hier die D-Dur-Sonate, Deutschverzeichnis 850 von Franz Schubert eingespielt und von Robert Schumann die Kinderszenen Opus 15. Und ich weiß ja sozusagen, eigentlich erscheint die erst am 1. Mai, diese CD. Also wir sind ein bisschen der Zeit voraus, aber ich mache es die Vorstellung jetzt schon, weil Arkadi Volodos ist am 1. Mai auch nicht nur begleitet er nicht nur das Erscheinen seiner CD, seiner neuesten, sondern er ist auch in der Tauberphilharmonie in Weikersheim zu hören. Und darauf wollte ich dann doch hingewiesen haben. Und wir hören jetzt einfach mal in den ersten Satz der D-Dur-Sonate von Franz Schubert hinein, Allegro vivace überschrieben.

Ja, im Booklet zu dieser CD antwortet Arkady Volodarsov auf einige Fragen. Die erste war zu, warum jetzt Live-Aufnahme und was er daran bevorzugt. Volodarsov dazu, eine Live-Aufnahme ist ein flüchtiger, zerbrechlicher und ein einzigartiger Moment der Wahrheit, dessen Magie sich im Studio niemals ganz reproduzieren lässt. Sobald das rote Licht angeht, setzt mein Herz aus, hat Sofronitsky gesagt. Und Horowitz meinte, auf Rachmaninows Platten gehe die Hälfte des im Konzert Gehörten verloren. Vor Publikum zu spielen, befreit vom lähmenden Zwang zur Perfektion. Im Studio kann man sich korrigieren und immer wieder neu anfangen, aber dieser Luxus ist auch eine Falle. Im Konzert dagegen hat man keine andere Wahl, als weiterzuspielen und die ganze Fülle der Musik auszuleben mit ihren Risiken, ihren Unvollkommenheiten und ihrer Wahrheit. Welche Sonaten von Schubert er spiele, darauf meinte Volodarsov, zu Hause spiele ich sie alle öffentlich, aber nicht. Da trage ich eine größere Verantwortung, das gilt erst recht für Aufnahmen. Davon gibt es schon so viele, der Markt ist gesättigt. Bevor man eine weitere neue Version hinzufügt, sollte man sich also sicher sein, dass man etwas Eigenes zu sagen hat. In jungen Jahren habe ich mich mit den weniger bekannten Werken Schuberts beschäftigt, um sie dem Publikum nahezubringen. Ich habe auch einige seiner großen Werke aufgenommen. Die Sonaten in G-Dur, Deutschverzeichnis 894 und A-Dur, Deutschverzeichnis 959. Die C-Moll-Sonate, Deutschverzeichnis 958 und die B-Dur-Sonate, Deutschverzeichnis 960, habe ich bisher nicht eingespielt, weil ich mit meiner Interpretation nie ganz zufrieden war. Ich warte lieber noch. Was das Schwierigste an Schuberts Klavierwerken sei, da meinte Volodarsov, das Schwierigste an Schubert ist seine Reinheit, seine absolute Transparenz. Wie Mozart vermittelt er den Kern der Aussage in wenigen Noten. Das verlangt Einfachheit und Tiefe vom Interpreten, denn man hört alles. Seine Persönlichkeit und geistige Welt zeigen sich in der Stille. Er ist nackt. Und wie Debussy sagte, Musik ist das, was zwischen den Noten liegt. Die D-Dur-Sonate, Deutschverzeichnis 850, beginnt mit einem Allegro vivace. Ist das nicht zu schnell, wird Volodarsov weitergefragt. Tempo ist etwas Relatives, antwortet er. Wir wissen zum Beispiel, dass Beethoven seine Werke gegen Ende seines Lebens langsamer gespielt hat. Wie das bei Schubert war, ist nicht bekannt. Aber das Tempo ist ohnehin nicht so wichtig. Viel wichtiger ist der Puls, der von Natur aus lebendig und variabel ist. Schuberts Musik ist außerordentlich vielfältig und muss entsprechend flexibel gespielt werden. Das ist nicht immer eine bewusste Entscheidung. Manchmal merke ich es erst später, dass ich das Tempo etwas verlangsamt oder beschleunigt habe, weil die Phrasierung, das Atmen der Musik es erforderte. Es wäre absurd, sich beim Tempo strikt an Metronomzahlen zu halten. Musik ist eine Sprache, keine Gleichung. Ja, und die nächste Frage bezog sich auf Yehudi Menuhin, den Violinvirtuosen. Yehudi Menuhin meinte, bei Schubert brauche man nur wenige Bewegungen, um das Tor zur Ewigkeit zu erreichen. Dazu meinte Volodarsov, ja, so spielte zum Beispiel Richter, mit hypnotischer Intensität und schier unendlich gedehnter Zeit. Andere Interpreten gehen die Werke agiler an, mit häufigen Tempowechseln, denn dieser Musik wohnt eine unglaubliche Sensibilität inne. Es gibt hier keine absolute Wahrheit, auch wenn alles schwarz auf weiß notiert zu sein scheint. Das musste zum Beispiel Alexander Goldenweiser erfahren. Als er Rachmaninows zweites Klavierkonzert unter der Leitung des Komponisten spielte, sagte ihm dieser, mach hier kein Diminuendo. Goldenweiser entgegnete erstaunt, aber das ist doch so notiert. Daraufhin Rachmaninow, vergiss, was ich notiert habe. Das ist ein wunderbares Beispiel für die Bedeutung des Hier und Jetzt, für die Freiheit, die jede Interpretation besitzen muss. Das Wichtigste ist, eine Vision zu haben. Der größte Fehler wäre, dogmatisch zu sein. Musik ist viel flexibler, als man meint. Ja, so viel dieser kleine Auszug aus dem Booklet zur CD mit Schuberts D-Dur-Sonate, Deutschverzeichnis 850 und Robert Schumanns Kinderszenen Opus 15. Wir hören jetzt noch aus dieser Schubert-Sonate den zweiten Satz, quasi manchmal auch ein Tor zur Ewigkeit.

Das war der zweite Satz con moto aus Franz Schuberts Klaviersonate in D-Dur, Deutschverzeichnis 850, gespielt von Arkadi Volodos auf seiner neuesten CD, die bei Sony Classical erschienen ist. Eine Live-Aufnahme, die schon eine ganze Weile her ist eigentlich, vom 22. Juni 2022 in der Fondation Louis Vuitton in Paris das Ganze aufgenommen. Ja, und natürlich gibt es in dieser Schubert-Sonate auch noch die Kinderszenen von Robert Schumann, und da wurde Volodos dazu befragt, ob man sich eine kindliche Seele bewahrt haben muss, um diese Kinderszenen spielen zu können als Erwachsener. Er meint, ich glaube, diese Stücke versteht man mit zunehmendem Alter immer besser. Vielleicht sehnt man sich im Alter stärker nach seiner Kindheit zurück. Es geht hier nicht darum, wie ein Kind zu spielen oder ein naives Bild von einem Schaukelpferd zu malen. Es liegt viel tiefer und ist fast schon metaphysisch. Es geht darum, dieses kindliche Staunen wiederzufinden, diesen reinen, ehrlichen Blick auf die Welt, nach dem man sein ganzes Leben lang sucht. Und gefragt, welche seine Lieblingskinderszenen sind, antwortet Volodos: Es ist unmöglich, sich für eine zu entscheiden, denn jede Szene zeigt eine wichtige Facette des Zyklus. Jede ist wie ein aufblitzendes Stück Kindheit. Mir scheint aber, dass Schumann dem ersten Stück besonders zugetan war, denn es findet sich als eine Art verstecktes Echo in mehreren anderen Stücken wieder. Dann gibt es noch Der Dichter spricht. Hier erleben wir einen Blick aus weiter Ferne, als würde ein Gott die Welt durch die Augen eines Kindes betrachten. Wir hören jetzt noch drei Stücke hier in der Kunstpause auf Radio Störfunk aus der Aufnahme von Volodos von Robert Schumanns Kinderszenen, und zwar Die Träumerei, Ritter vom Steckenpferd und Der Dichter spricht, den er jetzt selber erwähnt hat, als letztes dieser Stücke.

Das war Der Dichter spricht aus den Kinderszenen von Robert Schumann, gespielt von Arkadi Volodos, der am 1. Mai um 19.30 Uhr in der Tauberphilharmonie in Weikersheim zu hören sein wird. Eine Einführung ins Konzert gibt es um 19 Uhr. Gespielt wird er von Schubert die Sonate G-Dur, deutsches Verzeichnis 894, von Frédéric Chopin, Mazurken aus Opus 33, 41 und 63 und das Prälude in Cis-Moll Opus 45 sowie die Klaviersonate Nummer 2 in B-Moll Opus 35 von Chopin. Ja, es gibt noch einige Karten, so wie ich da jetzt reingeschaut habe. Hinten rechts vor allem und ganz hinten gibt es noch einige Karten. Weiter vorne rechts auch noch ein paar. Also man muss sich nur trauen, dort auch in das Konzert zu gehen. Ja, wir sind nach wie vor in der Kunstpause auf Radio Störfunk und ich mache jetzt sozusagen einen stilistischen Bruch, der aber nicht nur totaler Bruch ist, weil das nächste Stück ist zwar Jazz, aber ein verjazztes Volkslied liegt dem Ganzen zugrunde, das auch zu Schumanns Zeit oder vielleicht etwas später entstanden sein dürfte. Kein schöner Land in dieser Zeit, heißt es, und das Edgar Knecht Trio hat dem Ganzen den Titel Beautiful Countries gegeben, denn die neueste CD, die bei GLM Music erschienen ist, heißt Colors of Europe. Und das Edgar Knecht Trio, das sind, na, wo habe ich sie denn? Natürlich Edgar Knecht selber, Klavier, auch Synthesizer, Tobias Schulte, Drums und Percussion und Till Spohr am Kontrabass. Und sie haben einige Gastmusiker mit dabei. Ich muss es gerade mal schauen, ob auf dem ersten, ja, da, auf dem ersten ist der italienische Akkordeonspieler Luciano Biondini mit dabei. Beautiful Countries, also.

Tja, so klingen die Beautiful Countries, kein schöner Land in dieser Zeit. Und es wurden auch noch andere musikalische Vorbilder verarbeitet. Eine französische Idee gibt es zum Beispiel zur Ballade Imaginaire. Zum Catcher in the Rye gibt es von Karl Reinecke die Roggenmuhme als Grundlage. Und zu Arturiana gibt es von Manuel de Falla Asturiana als Grundlage. Und da hat das Trio das so geschrieben, de Falla meets Pink Floyd. Und mit dabei ist mit den dreien noch der Gitarrist, der spanische Gitarrist Pau Figueres.

Das Ettenknecht-Trio mit Colors of Europe bei GLM Music erschienen und bei X-Jazz Music ein kleiner Ausblick auf die nächste Sendung, die Jazzformation Singular mit Premier Martin. Am Mikrofon verabschiedet sich bis in 14 Tagen Ralf Snorawa.

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1: Ladies and Gentlemen, herzlich willkommen zu einer neuen Ausgabe des Störfleck beim freien Radio eures Vertrauens, Störfunk. 97,5 für Schwäbisch Hall, 104,8 in Crailsheim und natürlich wherever you are, www.störfunk.de. Aber nicht irgendwie, irgendwo und irgendwer, nein, sondern heute am Mikro.
2: Die Crossi einmal und?
1: Genau, und einmal die Katrin. Genau, als Doppel-C werden wir euch jetzt eine Stunde lang erzählen, natürlich mit guter Musik dazu. Wie wird man Mikrofonista oder warum mag man Radio und warum mögen wir beide es? Ja, warum machen wir das? Was haben wir so alles erlebt? Auf was kann man achten?
2: Genau, wie sind wir dazu gekommen? Das hatten wir ja schon auch ewig vor diesen Störfleck. Deswegen, heute ist es endlich mal im Oktober 2025 soweit, was wir, glaube ich, schon seit 3 Jahren geplant haben. Aber was, ja, gute Dinge wollen Weile, ne?
1: So ungefähr. Und ihr habt jetzt die Möglichkeit zuzuhören, Montag 16 Uhr live. Und ja, mehrfach die Woche kann man wieder einschalten in der Mediathek, auch nachhören. Und wir beide mussten uns jetzt so ein bisschen battlen. Wer darf den ersten Song spielen? Nein, wir waren uns wunderbar einig. Ja. Crossi, du hast was ausgesucht.
2: Ja, genau. Und zwar bin ich doch auch ein großer Billie Eilish-Fan. Eine starke Frau, starke Persönlichkeit. Auch wenn sie immer so, sag ich mal, ja, doch etwas ruhiger auftritt, aber wirklich starke Worte hat sie immer und tolle Songs. Und da hören wir nämlich aus ihrem schon 2017 erschienenen Album Don't Smile at Me, Copycat.

So, da sind wir wieder. Willkommen zurück bei Geschichte im Ohr, heute mit The Streets. Gerade eben haben wir Troubled Waters gehört. Und jetzt bin ich gerade, Never Went to Church. So schnell kann es passieren, dass man mal das Lied vergisst. Naja, okay. Ja, wir hatten das letzte Mal A Grand Don't Come for Free und Original Pirate Material von 2005. Jetzt hatten wir also angefangen haben wir mit 2023 Troubled Waters. Wir werden hier heute in der Sendung noch des Öfteren ein wenig hin und her springen, denn ich finde, das macht, also bei The Streets macht es vor allem sehr viel Spaß, weil man dann immer das Unterschied, also die unterschiedlichen Jahre so ein bisschen Revue passieren lassen kann und man hört die Unterschiede, wie sie sich weiterentwickelt haben oder mal was anderes ausprobiert haben, was ich ja bei The Streets eh so absolut klasse finde, wie wir gerade schon am Anfang wieder bei Troubled Waters gehört haben. Jawohl, das nächste Lied, was wir gehört haben, Never Went to Church, ist The Hardest Way to Make Easy Living von 2006. Als nächstes hören wir On the Flip of a Coin von 2008 erschienenen Album Everything is Bored und direkt im Anschluss Outside Inside von 2011 von dem Album Computers and Blues. Also bis gleich, bleibt dran und dreht ordentlich auf.

Outside Inside von dem Album Everything, Computers and Blues. Und davor hatten wir On the Flip of a Coin von Everything is Bought. Genau. So, da davor hatten wir The Hardest Way to Make an Easy Living. Dieses kam am 10. April 2006 raus und hat sich direkt erstmal auf Platz 1 in den Albumcharts in Großbritannien katapultiert. Im September 2008 veröffentlichen The Streets ihr viertes Studioalbum Everything is Bored. Ein Song des Albums war eine Zeit lang auf Skinners MySpace-Seite zu hören, bevor er durch ein Cover von Your Song ersetzt wurde. In einem Blogbeitrag auf MySpace schrieb Skinner, dass das kommende Album friedlich positive Vibes enthalten würde, im Gegensatz zu dem seltsamen, schuldbeladenen Exzess des 2006er Albums The Hardest Way to Make an Easy Living. In einem kurzen Text über das Album auf MySpace schrieb Skinner, das Album begann als Sammlung von Parabeln, aber dann wurde mir klar, dass es etwas kitschig werden könnte. Also habe ich den Alien-Song und den Teufelssong entfernt und durch direktere Songs ersetzt. Ich habe mein Versprechen an mich selbst, keine Bezüge zum modernen Leben einzubauen, größtenteils gehalten, was schwer ist, wenn man gleichzeitig persönlich bleiben will. Naja. Aber ich muss sagen, das erste Lied, was wir jetzt gehört haben von dem Album Everything is Bored, ja, hat es doch ziemlich gehalten. Ich würde sagen, als nächstes hören wir Streets Score und danach Take Me As I Am. Also viel Spaß mit einem weiteren Doppelpack The Streets. Bis gleich.

0: Hi, willkommen zurück bei Geschichte im Ohr. Hier auf Radio Störfunk auf der 97.5 in Schwäbisch Hall und auf der 104.8 in Crailsheim. Oder aber auch auf www.störfunk.de. Und da könnt ihr entweder im Livestream zuhören oder aber 24/7 einfach nur die Sendung in der Mediathek nachhören. Genau, gerade eben haben wir gehört Take Me As I Am von 2020 und da davor Streets Score von 2006 von der EP Don't Mug Yourself, glaube ich. Ja, genau. Jawohl, wie ihr gemerkt habt, fahre ich hier komplett einmal alles Mögliche durch. Das heißt, wir fangen jetzt wieder von vorne an und zwar wieder einmal mit The Hardest Way to Make an Easy Living und da habe ich für euch parat Fake Street Hats. Im Anschluss The Sherry End von Everything is Bored und es kommt ein Dreierpack. Danach Trust Me von Computers and Blues. Also viel Spaß nochmal mit einem Dreierpack. The Streets.
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Welcome back. Ja, bei Geschichte im Ohr. Das waren gerade Fake Street Hats, The Sherry End und Trust Me von The Streets. Ja, ich finde, man hört ziemlich gut den Unterschied von Everything is Bored zu The Hardest Way to Make It Easy Living. Und ich finde auch, dass gerade bei diesen Computers und Blues, also ja, ich finde, man hört diese Computer-Vibes definitiv raus. Ich habe in der Vorbereitung auch mal ein bisschen gesucht gehabt, weil es hieß, 2010 hätte wohl Skinner auf der offiziellen Webseite von The Streets ein Mixtape namens Cyberspace and Rats veröffentlicht oder würde eins veröffentlichen, bestehen aus verschiedenen Aufnahmen, die er seit Abschluss des finalen Streets-Albums Computers and Blues gemacht hat. Ja, Cyberspace and Rats erschien im Januar 2011 zunächst ausschließlich als Download über die Streets iPhone-App. Eine sogenannte Deluxe Edition wurde später über die Webseite von The Streets allgemein verfügbar gemacht. Ja, genau, und dann war es das auch erstmal von The Streets. Bis dann, ja, 2017 kam und ja, da kam dann quasi Reunion, also Wiederauferstehung von The Streets. Und genau, den einen Track habe ich auch gleich mitgebracht, und zwar Burn Bridges. Und direkt im Anschluss hört ihr None of Us Are Getting Out of This Life Alive. Also, viel Spaß und achtet mal drauf, ob ihr einen Unterschied hört von 2011 zu 2017. Und jetzt viel Spaß mit Burning Bridges und None of Us Are Getting Out of This Life Alive.

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1: So, welcome back. Nochmal hier auf ein letztes Grüßerchen bei Geschichte im Ohr, heute mit The Streets. Ja, ich würde sagen, wir hatten ein wirklich sehr, sehr wildes Potpourri gestartet von 2023, dann über 2006, 2008, 2011, wieder zurück zu 2006 und so weiter. Dann hatten wir 2020 das Album None of Us Are Getting Out of This Life Alive. Ja, und auch ein paar kleine Extra-Singles, wie zum Beispiel Street Score oder Burn Bridges. Ja, und leider Gottes ist diese Sendung jetzt auch schon wieder vorbei, auch wenn ich gerne weitergemacht hätte, weil es gibt halt natürlich noch echt viel zu viel gute Musik von The Streets. Also ich kann es wirklich jedem einfach nur ans Herz legen. Reinhören, mitreißen lassen. Absolut perfekt. Was will man mehr? Ja, und jetzt zum Schluss habe ich noch zwei Lieder mitgebracht. Und zwar einmal Different Kind of Trap und You Are Not the Voice in Your Head. Jetzt muss ich noch mal ganz kurz selber gucken, von wann das ist, denn hoppala, das ist mir nämlich jetzt leider Gottes in meiner Recherche flöten gegangen. Also You're Not the Voice in Your Head ist von 2018 und Different Kind of Trap ist von 2024. Und mit dieser Info entlasse ich euch jetzt in genau diese beiden Lieder und ja, ich hoffe doch, wir hören uns nächste Woche wieder bei Geschichte im Ohr. Bis dahin, tschüssi, ihr Lieben.
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Und ich heiße euch hier herzlich willkommen auf Radio Störfunk, der 97,5 in Schwäbisch Hall, der 104,8 in Crailsheim oder online auf störfunk.de den Livestream anklicken. Ja, ich hatte kurz technische Schwierigkeiten. Die Nadel passt nicht ganz auf den Plattenspieler, es kommt nur die linke Seite. Entschuldige mich schon dafür. Aber die Stimme kommt präsent. Ja, genau. Es ist wieder Zeit für Larry FM und heute habe ich richtigen Soul für euch dabei. Also es wird richtig soulig und ja, das sind so ein bisschen auch ja, schon richtige Love Soul. Und ja, deswegen widme ich auch die Sendung auf jeden Fall an dich, Maria. Grüße gehen raus. Und auch der erste Song ist von Freda Payne, A Song For You. Also, ich wünsche euch viel Spaß bei Larry FM mit heute einer ordentlichen Portion Soul für euch. Viel Spaß!

Das ist Larry FM hier auf Radio Stiftung. Und gerade habt ihr The Main Ingredients gehört mit I Can't See Me Without You. Ja, es wird sehr soulig heute. Ja, ich habe schon die nächste schöne Platte vom Label Stax hier auf dem Plattenteller. The Soul Children ist das nämlich mit dem Album Friction. Und das wunderschöne Lied heißt It's Out of My Hand. Ja, zu einem Paar gehören natürlich immer zwei. Und manchmal muss man einfach. Ja, ist der andere dran und so. Soul ist einfach so tief, Leute. Viel Spaß mit The Soul Children und It's Out of My Hand.

Wow, ich habe gerade Margie Joseph gehört. Oh, die Platte habe ich ganz neu hier und ich bin total begeistert. Die hat noch viele andere wunderschöne Songs. Mal schauen, ob ich später noch einen spiele. Aber genau, was ihr gerade vorher jetzt gehört habt, war Margie Joseph mit dem Song I'll Take Care of You. Puh, was für eine Soul-Nummer. Die Frau kann wunderschön singen. So, und ich bleib noch einen richtig smoothen Soul, nämlich jetzt. Jetzt wird's echt entspannt nochmal. Ich habe Isaac Hayes dabei. Und einen Song, den feiere ich echt sehr, ist Going in Circles. Auch wieder, ja, wunderschöne Bedeutung, dass man sich einfach manchmal auch im Kreis dreht, man kommt nicht los oder sonst was. Ja, Going in Circles, so wie Isaac Hayes. So, der ist verpackt, also hört rein bei Larry FM.

Ihr seid hier bei Larry FM und habt gerade schon eine wunderschöne Portion Soul abbekommen. Oh yeah, das letzte, was ihr gerade gehört habt, war Isaac Hayes mit Going in Circles. Ja, ein bisschen deep der Song. Tja, so ist manchmal einfach auch Soul. Insbesondere heute. Ja, natürlich habe ich auch ein bisschen Hip-Hop eingepackt und ich habe echt ein wunderschönes Album erst bekommen. Und nämlich auch von einem Rapper, den ich echt euch empfehlen kann und das ich euch heute wunderschön zeigen und präsentieren will. Nämlich geht es um Addo G. Der Rapper ist schon echt lange am Machen. Ich habe auch noch ein Album da, das spiele ich nachher. Jetzt aber erstmal das Album, was ich hier habe, ist Addo G 500 Miles. Und ja, ihr hört gerade schon den ersten Song, Be Quiet, das ist nur das Instrumental jetzt. Das ist wunderschön, ist eine Doppel-LP. Kommt mit. Tja, und ich möchte euch den Titelsong spielen, 500 Miles. Der ist zusammen mit Kelly Moonstone, noch eine Sängerin. Und nicht das Original, sondern den Beat Warrior Remix. Der hat mir richtig gut gefallen und den möchte ich euch zeigen. Das heißt, jetzt gibt's für euch Addo G auf die Ohren. Produziert hat 500 Miles die ganze Geschichte fast. Der Parental. Habe ich auch schon ein paar Mal in der Sendung gespielt. Wunderschöner Beatproduzent aus Paris, soweit ich weiß. Tja, genau. Aber diesmal ist jetzt ein Beat Warrior Remix. Also viel Spaß mit Addo G und 500 Miles mit Kelly Moonstone.

Educhi mit Too Much To Live For. Ein absolutes Muss, dieser Song. Und ich muss sagen, Educhi hat echt immer wunderschöne Messages rauszuhauen. Wie zum Beispiel Too Much To Live For, Mann, der gerade eben lief. Puh, unglaublich. Den Song habe ich echt hoch und runter gehört. Und gehört meiner Meinung nach wirklich in eine Dauerplaylist. Tja. So, ich spiele jetzt noch einen Song und zwar Be Quiet vom neuen Album 500 Miles von Educhi mit Parental zusammen. Und ja, der Song ist echt auch knallig. Vorhin habt ihr das Instrumental gehört, aber jetzt wollte ich das nochmal mit Rap machen. Man muss sagen, Parental hat auch richtig schön, ja, schön am Scratches machen, Mann. Also hört euch einfach diesen Song an. Also viel Spaß. Danach gibt's noch ein bisschen. Ja, ein bisschen mehr funky Sound noch. Also, Educhi mit Be Quiet. Viel Spaß.

So, ja, das war Edo G mit Be Quiet. Tja, und jetzt zum Schluss wird's nochmal ein bisschen funky. Ja, ich habe eine Platte dabei, die ist gar nicht so alt, aber die ist echt super. Soul Jazz Orchestra heißt es. Und der Song heißt Sky High. Von 2019, hört's euch rein, hört's euch an. Unglaublich, man denkt gar nicht, dass der Sound von da kommt. Viel Spaß.

Ja, ihr hört Larry FM und gerade habt ihr The Bar Case gehört mit You Made a Change in My Life. Ja, alte Disco-Nummer. 1982 habe ich auch schon des Öfteren gespielt. Das ganze Album heißt Propositions und lohnt sich definitiv. Also es hat noch einige andere Hits drauf, die man sich sehr gerne anhören kann. Ja, ich habe jetzt noch ein Abschlusslied. Das ist für mich irgendwie ein besonderes. Das habe ich sehr gern gehört. Faith, Hope and Charity, so heißt die Band, mit dem Album Life Goes On. Und ja, ich habe ja schon gesagt, die Sendung ist heute für Maria und der Song passt jetzt noch perfekt. Just wanted to say I love you. Soulige Nummer, aber wow, die geht flott voran und hat eine schöne Melodie. Ich wünsche euch damit jetzt viel Spaß mit Just Wanted to Say I Love You. Wir hören uns in 2 Wochen wieder. Bis dahin, ciao, ciao.

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13: Genau, so ähnlich sollte es sein. Eine Stunde sollte jedoch schön funktionieren. Herzlich willkommen, Ladies and Gentlemen, zu einer neuen Ausgabe von Moving Pictures, der Kino- und Filmsendung eures Vertrauens beim freien Radio eures Vertrauens. Radio Störfunk 97.5 für Schwäbisch Hall, 104.8 für Crailsheim und natürlich wherever you are, www.störfunk.de. Und aufmerksame Hörerinnen und Hörer haben sofort erkannt, nur Katrin, hi, ich bin's, nur Katrin spricht. Und genau, das ist heute der Fall. Nur Katrin ist heute euer Host hier in dieser Stunde. Aber keine Sorge, zum einen habe ich zwei Filme für euch im Gepäck, die ich gerne so als Shorties besprechen möchte und natürlich auch das aktuelle Kinoprogramm für in und um Schwäbisch Hall und Crailsheim ist für euch hier in dieser Stunde wieder mit am Start. Schön, dass ihr da seid. Bleibt dran, entspannt euch. Wobei, ich bin mir nicht so ganz sicher, ob euch dieser nächste Song nicht voll rausschüsseln wird, weil das ist ein bisschen ungewöhnlich für Wolfgang und für mich, dass wir so jemand Bekanntes wie Harry Styles spielen. Aber er hat einen Song, der heißt American Girls. Und da in Nouvelle Vague Sheen Seberg mitspielt, amerikanische Schauspielerin, ist das eine kleine Verneigung für sie. Also jetzt erstmal American Girls, Harry Styles und dann Film ab hier bei Moving Pictures.

sind neben Riff Raff noch so beliebte Nummern drauf wie Rock'n'Roll Damnation, Sin City oder Down Payment Blues. Die Band bestand damals aus Sänger Bon Scott, den Gitarristen Angus und Malcolm Young, Bassist Cliff Williams und Schlagzeuger Phil Rudd. Und von den dreckigen Rock'n'Roll Outlaws aus Australien gehen wir nun über zu vier poetischen Rock'n'Roll Outlaws aus Irland. 1969 formierten sie sich in Dublin. Musikalischer Leiter der Band war Bassist Phil Lynott. Zu ihren bekanntesten Hits zählen Whiskey in the Jar, The Boys Are Back in Town und Waiting for an Alibi. Die Rede ist hier natürlich von Tin Lizzy, liebe Hörerinnen und Hörer. Dieser Song heißt Jailbreak und stammt vom gleichnamigen Album aus dem Jahr 1976, mit dem die Band ihren kommerziellen Durchbruch in den USA schaffte.

Thin Lizzy waren das mit Jailbreak, liebe Hörerinnen und Hörer. Sowohl die Musik als auch die Lyrics wurden von Thin Lizzy-Chef Phil Lynott erdacht. Neben ihm waren eben Schlagzeuger Brian Downey zu hören, sowie die beiden Gitarristen Scott Gorham und Brian Robertson. In den 80ern spielte Robertson übrigens kurzzeitig mit dem amerikanischen Gitarristen zusammen, der jetzt folgt, Ted Nugent. Von 1963 bis 1975 war Ted the Nuge Nugent Gitarrist und Songwriter der Chicagoer Band The Amboy Dukes, die einen Riesenhit landete mit dem Titel Journey to the Center of the Mind. Mitte der 70er stieg Ted Nugent bei der Band aus, zog sich ein wenig in die Wildnis von Colorado zurück, um da in Freiheit zu leben und Rehe zu jagen. Nach dieser Kreativpause kam er dann mit einer neuen Band und einem neuen Album zurück. Ted Nugent heißt die Platte, 1975 kam sie raus. Gleich auf der Nummer 1 ist der Song, dessen Riff Ted Nugent schon während seiner Zeit bei den Amboy Dukes entwickelt hatte. Stranglehold heißt dieses 8-Minuten-Monster, das für Ted Nugent längst zu einem Signature-Song geworden ist.

Stranglehold. Gesungen hat hier Derek St. Holmes und an der Gitarre war natürlich der überragende Ted Nugent zu hören. Ein Stück, das sich langsam aufbaut, sich festbeißt und dann einfach nicht mehr loslässt. Stranglehold. Und wenn wir eine weitere Band hören wollen, bei der die Gitarren genauso kompromisslos nach vorne gehen wie bei Ted Nugent, dann führt jetzt kein Weg vorbei an Motorhead, einer Band, die den Rock'n'Roll wie kaum eine andere gelebt hat. Geprägt wurde der Sound der Gruppe über viele Jahre auch von Gitarrist Phil Campbell aus Wales, der mit seinem Gitarrespiel entscheidend dazu beigetragen hat, dass Motorhead auch in den späteren Jahren ihren unverwechselbaren Druck behalten haben. Und mit ein wenig Wehmut hören wir diese Musik heute auch deshalb, weil Phil Campbell am 13. März 2026 im Alter von nur 64 Jahren verstorben ist. Die nächsten Minuten der Sendung werden wir Phil Campbell widmen. Zum Einstieg hören wir jetzt Motorhead mit Orgasmatron.

Motorhead sind das gewesen mit dem Song Orgasmatron, der auf dem gleichnamigen Album von 1986 enthalten ist. An der Gitarre haben wir hier Michael Wurzel-Burston und Phil Campbell gehört. Phil Campbell ist im März 2026 verstorben, deswegen ehren wir ihn hier jetzt, indem wir von ihm erzählen und seine Musik spielen. Von 1984 bis zur Auflösung von Motorhead im Jahr 2015 war Phil durchgehend Mitglied der Band und hat damit über 30 Jahre lang mit seinem Gitarrespiel den Sound der Band auf insgesamt 16 Alben und unzähligen Konzerten mitgeprägt. Geboren wurde Phil Campbell am 7. Mai 1961 im walisischen Pontypridd. Mit 10 Jahren fing er an, Gitarre zu spielen und war erst einmal beeinflusst von Gitarrenhelden wie Jimi Hendrix, Jimmy Page, Tony Iommi und vielen anderen. Als er 12 Jahre alt war, traf er nach einem Konzert einmal Lemmy Kilmister, der in jenen Tagen Bassist der Gruppe Hawkwind gewesen war, und bat ihn um ein Autogramm. Damals wussten beide noch nicht, dass sie Jahrzehnte später mal Kollegen bei Motorhead sein würden. In seiner Jugend spielte Phil erstmal in regionalen Bands und 1979 gründete er die Heavy-Metal-Gruppe Persian Risk, die einigermaßen erfolgreich wurde mit Nummern wie Calling for You oder Riding High. Als Motorhead 1984 nach dem Ausstieg von Brian Robertson einen neuen Gitarristen suchten, versuchte Phil sein Glück und wurde schließlich zusammen mit dem anderen Bewerber Michael Burston eingestellt. Doch während Michael Wurzel-Burston immerhin bis 1995 in der Band mitspielte, blieb Phil Wizzo Campbell sogar bis 2015, als sich die Band infolge des Todes ihres Frontmanns Lemmy Kilmister auflöste. In der Post-Motorhead-Ära brachte Phil 2019 ein Soloalbum heraus, das den Titel Old Lions Still Roar trägt. Und auf der Platte sind berühmte Sänger zu hören, wie zum Beispiel Alice Cooper, Rob Halford von Judas Priest, Dee Snider von Twisted Sister und Benji Webb von Skindred. Außerdem gründete Phil zusammen mit seinen drei Söhnen Todd, Tyler und Dane die Gruppe Phil Campbell and the Bastard Sons, die es immerhin auf 3 Studioalben und eine Liveplatte brachten. Gestorben ist Phil Campbell wohl an den Folgen eines chirurgischen Eingriffs. Auch wenn er gegangen ist, wir bleiben unseren Helden treu und spielen hier weiterhin ihre Musik. In diesem Sinn hört ihr jetzt direkt hintereinander erstmal die beiden Motorhead-Songs Killed by Death und Another Perfect Day mit Phil Campbell an der Gitarre. Und darauf lassen wir noch Phils Solo-Song Straight Up vom Album Old Lions Still Roar folgen.

Und jetzt, der dickste Sound. 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

Das war gerade Phil Campbell Solo mit Robert Halford am Gesang. Davor haben wir Campbell zweimal zusammen mit Motorhead gehört. Zuerst mit Killed by Death von 1984 und direkt danach mit Another Perfect Day von 1983. Anlass für diesen Phil Campbell-Dreier ist der Tod des Spitzengitarristen, der im März 2026 64-jährig verstarb. Liebe Hörerinnen und Hörer, sicher wisst ihr, dass die Band Motorhead auf das zweite O ihres Gruppennamens zwei Punkte gesetzt hat, sodass der Buchstabe wie ein Ö aussieht. Es gibt noch mehr Bands aus dem anglophonen Sprachraum, die das gemacht haben, um beim Publikum nordisch-metalmäßig aggressiv zu wirken. So zum Beispiel auch die Band Blue Oyster Cult aus Long Island, New York. Hier sind sie mit Godzilla.

UFO waren das mit einer gemeinschaftlichen Komposition, an der Michael Schenker, Phil Mogg, Andy Parker und Pete Way Anteile haben. Lights Out heißt der Song. Finden könnt ihr ihn auf UFOs gleichnamigen Album von 1977. Davor habt ihr Godzilla von Blue Oyster Cult von mir auf die Ohren bekommen. Diese Nummer ist enthalten auf der Scheibe Spectres, ebenfalls aus dem Jahr 1977. Ja, und ich habe gerade Michael Schenker erwähnt. Er ist sicherlich einer der besten deutschen Gitarristen überhaupt. International bekannt wurde er mit UFO, angefangen hat er aber mit den Scorpions. Wir werden sie gleich hören mit einem Song aus dem Jahr 1975, der genau wie das Album in Trance heißt. Michael Schenker war da schon nicht mehr mit dabei, für ihn kam ja Uli John Roth. Dafür können wir in diesem Song aber sehr deutlich Francis Buchholz am Bass hören. Von 1973 bis 1992 spielte der Hannoveraner bei den Scorpions. Am 22. Januar 2026 ist er im Alter von 71 Jahren an Krebs verstorben. Den Ausklang wollen wir ihm widmen. Vorher verabschiede ich mich aber von euch, liebe Hörerinnen und Hörer. Ich hoffe sehr, dass euch das Zuhören Spaß gemacht hat und ich würde mich freuen, wenn ihr kommenden Montag ab 20 Uhr wieder mit dabei wärt, wenn ihr auf Radio Störfunk die Musiksendung Terrific Tunes, Where Have All the Good Times Gone läuft. Jetzt noch viel Freude mit In Trance von den Scorpions, dem Bass zupft Francis Buchholz. Macht's gut, tschüss.

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21 Uhr am Montagabend. Willkommen zur Flower Power Hour auf Radio Störfunk. Eine Stunde Musik aus einer Zeit, in der ein Ort plötzlich mehr war als nur ein Punkt auf der Landkarte. Heute führt uns diese Stunde an einen ganz bestimmten Ort. Und ich will mich auch gar nicht lange aufhalten. Die sortige Einleitung übernimmt heute jemand anders, nämlich Mr. Eric Burton.

0: Ja. Nein, ihr kommt später. Jetzt muss ich doch erstmal was erzählen. Weil San Francisco war ja nie nur Idylle. Es war ein Experiment in den 60er Jahren. Und wie jedes Experiment hatte es Momente, in denen nicht ganz klar war, wo es hinführen sollte. Und genau in dieser Zeit entstand ein Album, das diesen Moment festhält, und das habt ihr auch gerade schon gehört.
1: Die Platte der Woche.
0: Yes! Die Platte der Woche. Es gibt Alben, die erklären dir Zeit. Und es gibt Alben, die sind diese Zeit. Und Surrealistic Pillow von Jefferson Airplane gehört genau in diese Kategorie. Hört euch die Platte an. Entstanden mitten in San Francisco, im Herzen von Haight-Ashbury, ist dieses Album kein Blick von außen, es ist von innen nach außen. Zwischen Aufbruch und Reibung, zwischen Euphorie und Unsicherheit. Songs wie eben gehört Somebody to Love oder letzte Woche White Rabbit wirken bis heute wie Momentaufnahmen einer Generation, die alles verändern wollte. Und warum passt dieses Album zur Flower Power Hour? Ja, weil es genau zwischen diesen Polen liegt, die diese Sendung ausmachen. Leichtigkeit und Reibung. Surrealistic Pillow verbindet beides und zeigt, Flower Power war nie nur bunt, sondern auch intensiv und manchmal unbequem. Und ja, jetzt müsste ich eigentlich ein Lied spielen von dem Album, habe ich ja aber gerade schon gemacht. Wie macht man das eigentlich mit der Zugabe nach dem Moderationstext? Muss ich nochmal lernen? Nein, in genau dieser Zeit ist natürlich nicht nur in San Francisco was passiert, sondern in ganz Kalifornien. Und deswegen, ja, Mr. Brian Wilson und die Beach Boys, jetzt Good Vibrations.

Und während dieser Song sich ausbreitet, beginnt der Rest der Welt plötzlich hinzuhören und sich ein eigenes Bild zu machen von dieser Stadt am Pazifik, die für viele plötzlich mehr wird als nur ein Ort. Und wenn Eric Burton mit den Animals ein Plädoyer für die wunderbaren Bewohner dieser Stadt besingt, dann besingt Fever Tree einen ganz bestimmten Teil dieser Bevölkerung. San Francisco.

0: ist es nicht schön. Erst San Francisco wird in diesen Monaten des Summer of Love zu einer Projektionsfläche für Sehnsucht, für Aufbruch, für die Idee, dass irgendwo ein anderes Leben möglich ist. Aber jede Bewegung braucht irgendwann einen Moment, in dem sie sich selbst erkennt und einen Song, der das alles bündelt. Und jetzt kommen wir zu unserer Rubrik Die Geschichte hinter dem Song.
1: Die Geschichte hinter dem Song. Stell dir vor, ein Song, der klingt wie ein Postkartenständer in Pastellfarben, war am Anfang schlicht Werbung. San Francisco wurde 1967 nicht als Hippie-Hymne geboren, sondern als Promosong fürs Monterey International Pop Festival. Geschrieben hat ihn John Phillips von The Mamas and the Papas. Produziert wurde er zusammen mit Lou Adler. Die Idee dahinter, die Organisatoren wollten die Stimmung sanft in Richtung friedlich und freundlich schubsen. Also keine Aufruhr, keine Angst vor einer Invasion langhaariger Chaosboten, sondern Blumenliebe, bitte lächeln. Und Phillips soll das Ding angeblich in sehr kurzer Zeit geschrieben haben, fast wie ein Geistesblitz mit akustischer Gitarre. Eingesungen hatte Scott McKenzie, ein Freund aus Phillips Umfeld. Auf der Aufnahme spielten echte Studiogiganten mit, Hal Blaine am Schlagzeug und Joe Osborne am Bass, dazu Glockenspiel und Chimes, die diesen schwebenden Sommerluft-Sound machen. Und dann passierte der schöne Unfall der Popgeschichte. Aus einem Festival-Werbesong wurde der Soundtrack des Summer of Love. Chartmäßig Platz 4 in den USA, Platz 1 in Großbritannien und in Deutschland sogar mehrere Wochen ganz oben. Also, wenn gleich die Zeile kommt mit den Blumen im Haar, hör mal, wie freundlich das klingt und wie riesig der Sog war, den so ein freundlicher Song plötzlich entfalten kann.

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Vielleicht war das der Moment, in dem aus einer Szene eine Bewegung wurde. Aber wahrscheinlich war es das schon. Habt ihr mal das Line-Up von diesem Montreal Festival? Also, da kann Rock am Ring sich aber eine Scheibe mal abschneiden. Und aus einer Stadt wird ein Versprechen. Aber nicht jeder, der diesem Versprechen folgt, hat gefunden, was er sucht. Und verschiedene Leute suchen manchmal vergebens.

China Cat Sunflower von Grateful Dead. Und wer Grateful Dead, wer mehr davon hören möchte, ja, wenn sagt, oh, was geile Mucke, was ist das, ja? Der, ja, Björn, ich kündige jetzt deine Sendung an. Der soll bitte die Dedicated Hour am Montag von 15 bis 16 Uhr anhören oder am Mittwoch von 17 bis 18 Uhr und die Wiederholung kommt am Freitag von 1 bis 2 Uhr nachts, habe ich gerade gelesen. Ja, da steht im Mittelpunkt die Grateful Dead, diese S-Gruppe, ja, und ihr Erbe. Und Björn Münz hat wirklich Aufnahmen dieser Band, ja, dreimal die gleiche Aufnahme vom gleichen Konzert, aber aus verschiedenen Richtungen und es lohnt sich, ja. Also ich kenne, außer vielleicht bei meinem Vater für The Who, niemanden, der für eine andere Band so brennt wie der Björn Münz mit seiner Dedicated Hour Grateful Dead Tribute. Und weil eben die Musik im Summer of Love offener wird, freier, wird sie auch unberechenbarer. Wir machen weiter mit Country Joe and the Fish und Not So Sweet Martha Lorraine.

aus unserem Album der Woche von Jefferson Airplane, Embryonic Journey. Ja, und das Album heißt natürlich Surrealistic Pillow. Nochmal für die, die erst jetzt eingeschaltet haben zur Flower Power Hour auf Radio Störfunk. Wir widmen uns heute San Francisco in California, USA. Und da darf ein Lied nicht fehlen. Wir hatten ja vorhin schon einen kleinen Anklang an die Mamas and Papas mit Scott McKenzie. Und jetzt

Ja, das war die Silver Message. Silver Messenger Service. Ja, könnt ihr mal im App Store schauen, ob ihr den da findet. Mit Fresh Air, natürlich aus San Francisco, USA. Und als letztes ist im März diesen Jahres Greg Elmore, der Schlagzeuger der Band, gestorben. Aber die sind doch gut, oder? Also das ist jetzt nichts, was man irgendwie im Oldie-Dudelfunk bei wir hört. Aber hat das in der, was rede ich überhaupt? Wir kommen zu einer Frau. Am Ende geht es immer um die Frauen. Judy Collins. Aber nein, kein Lied von ihr, sondern ein Lied für sie. Sweet Judy Blue Eyes. Und sie hat gesagt, schönes Lied, aber nee, die Beziehung ist trotzdem zu Ende.

Und während die Youngbloods ein bisschen jammen, sage ich auf Wiedersehen. Es ging heute um San Francisco. Nächste Woche geht's in der Flower Power Hour um Flower Power ohne Blumen. Zwischen Asphalt und Utopien. Viel Spaß noch. Und wir hören uns vielleicht nächste Woche. Ciao.

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1: Für die Leute, die das Lied auch so toll finden wie ich, das Lied heißt Perfect Drug von Mandragora und Jacob und ist aus dem Album Blooming, das 2015 veröffentlicht wurde. Es gehört zum Genre Psytrance und hat mich durch tolle Touren im Wald begleitet, also eines der besten Lieder, um Zeit in der Natur zu verbringen. So, und jetzt kommt ein wilder Drum and Bass Banger. Das Lied heißt Rum and Lime und ist von DJ Gore und Josh Lear. Es ist ein Feature mit A Little Sound, die eine tolle DJin ist, und das Lied wurde veröffentlicht im Jahr 2020. Viel Spaß!

So, nach der guten Laune-Musik switche ich jetzt mal komplett. Es geht weiter mit dramatischer Musik. Das Lied heißt Drowning und ist von Eden Project aus dem Album Bipolar Paradise. Das wurde 2014 veröffentlicht. Und hier steht, dass es zum Genre Dance Electronic gehört. Da kann ich leider nicht so zustimmen, aber ein besseres Genre fällt mir jetzt auch nicht ein. Deswegen lassen wir es jetzt dabei. Auf jeden Fall spüre ich das richtig in meinem Herzen. Also viel Spaß damit.

Wow, ich liebe einfach dieses Ende von dem Lied, aber es geht direkt weiter mit dem Song Weiter, ein deutsches Lied von Harry Quintana aus dem Album Raro oder Raro, Raro und das wurde 2019 veröffentlicht und es gehört zum Genre Hip-Hop-Rap und los geht's.

jetzt wird wieder das Genre gewechselt und es geht weiter mit Dubstep. Und der Song heißt Castle Walls und ist von Casey Cook, Trivetsa und Raven Schoon. Das ist auch ein Raven Schoon Remix und der kommt aus dem Album The Way Back Up, das dieses Jahr veröffentlicht wurde. Und in letzter Zeit höre ich das Lied sehr gerne. Ich gehe da echt zu ab. Aber noch eine kurze Anmerkung, bevor es losgeht. Die ganzen Namen sind schwierig auszusprechen. Spricht man es Englisch, spricht man es Deutsch aus? Keine Ahnung, da steht nicht dran, wie ich es aussprechen soll. Deswegen mache ich es, wie ich es will. Also wenn es falsch ist, tut es mir leid. Viel Spaß.

Das nächste Lied ist für mich ein sehr emotionales Lied. Es erinnert mich sehr an meine letzte Beziehung und ich habe in der Zeit auch sehr oft zu diesem Lied geweint. Und das Lied heißt Softcore und ist von The Neighborhood. Es wurde 2018 veröffentlicht und gehört zum Genre Elektropop und Dancepop. Und ja, brauche ich gar nicht viel mehr zu sagen. Hören wir rein.

ich habe wieder Lust abzugehen und da habe ich einen perfekten Banger, nämlich Lion Tag von Henrik Camacho und Mandragora aus dem Album Nothing But Psytrance, Volumen 15. Und es wurde 2019 veröffentlicht und ich und meine beste Freundin, wenn wir mit Menschen sind, die keine elektronische Musik hören, dürfen wir uns manchmal so ein Lied wünschen und dann überlegen wir, welches Lied nehmen wir, und wir nehmen immer dieses Lied und dann gehen wir übel zu ab. Also viel Spaß!

Technicolor Beat ist der nächste Song, den ihr hören werdet, und der ist von Oh Wonder aus dem Album Oh Wonder, das 2015 veröffentlicht wurde. Das Lied gehört zu den Genres Alternativ, Indie, R&B, Soul und Pop und ist für mich ein Lied, das ich morgens hören kann, abends, so ein wunderschönes, entspannendes Lied.

Ich weiß ja nicht, was ihr sagt, aber ich finde, so Musik ist was, was einen so richtig schweben lässt. Und deswegen habe ich gleich noch einen Song, der mich schwerelos fühlen lässt. Und der heißt Maybe in Another Life von Alone in Tokyo. Und der wurde 2019 veröffentlicht.

So, und weil ich Drum & Bass so liebe, zeige ich euch jetzt den, glaube ich, ersten Song, den ich hoch und runter gehört habe. Ich kann es euch nicht versprechen, dass es der erste war, aber es ist der erste, an den ich mich erinnern kann. Und der ist Want You von K9. Der wurde 2018 veröffentlicht und ist eben Drum & Bass. 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

0: die Bäume zu umarmen, dann hört euch einfach unser prickelndes Musikscholle an. Ja, das haben wir nämlich dabei für euch. Neben Mumpitz und Scabbernack, alles bereit hier auf dem Tisch. Man muss nur reingreifen, zugreifen, ausquetschen, genießen. Ja, herrlich. Also, gehen wir mal rein.
1: Es ist so umfangreich heute.
0: Das stimmt. Wir haben auch Freispiel erfüllt Wünsche. Wir starten ja jetzt in letzter Zeit immer mit dem Musikwunsch. Und
2: echt?
0: Ja, sage ich jetzt einfach mal so. Und deshalb.
1: Das ist so eine Auswucherung, die entsteht, wenn ich zweimal nicht die Technik mache.
0: So ist es, ja. Weil dann müssen wir danach an nichts mehr denken. Das ist herrlich. Ja. Also von daher.
3: Natürlich geplant, vom Feinsten durchdacht bis ins letzte Ende hier.
0: Ja, weil danach, da geht's in die Dynamik. Deshalb fangen wir jetzt direkt an, da müssen wir uns danach, können wir uns fallen lassen. Also, ich bin mir unsicher, was uns jetzt erwartet. Ja, es ist ein Musikwunsch.
1: Oh.
0: Und es klingt interessant. Ja, wir hören jetzt von.
3: Ich finde, interessant ist die beste Beschreibung, um Dinge zu beschreiben.
0: Ja, das ist wirklich interessant diesmal. Wir hören jetzt von Fredel Fesel. Das Taxilied, ne? Bis gleich.
4: Ich will nicht nach Dachau, heißt das Lied. Ja, wir sind heute. Ich schneide das ja falsch. Gescherten Dachau, steht das ein anderes Lied. Geil haben wir es. Haben wir selber gemacht, deswegen hat er nicht so hin.

0: 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Seit wann ist Nordbad denn in Giersing links vom Isartor? 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Das ist das rechts der Isar und da kennst dich wieder aus. Über Donnersberger Brücken und durchs Leichtenberg-Tunnel und die Abkürzung nach Solden aus, denn die ist besonders schnell. Die Ludwigstraße nach Sendling rechts vorbei am Kronibau und das alles so nah bei Giersing, daraus werde ich gar nicht schlau. Beim Haus der Kunst in Moosach draus, da stelle ich plötzlich fest, der Bahnhof München-Giersing geht ja durch bis Aubing-West. Doch dann kommt schon der Friedensengel und es fällt mir ein, von da weg bis nach Rammersdorf kann es nicht mehr recht weit sein. Doch zuerst kommt noch der Harras, Milbertshofen und Hochbrück und ich hab leise den Verdacht, mein Ziel liegt weit zurück. Auf einmal ist es doch so weit, wir sind in München-Ost. Vom Mu bis Otterbrunner Straße, frag's nicht, was sowas kostet. Danke.
1: Da sind wir wieder zurück nach unserem Musikwunsch. Ja, der Fredel Fesel mit dem Taxilied. Ja, es war interessant. Ja, es war interessant, aber Freispiel erfüllt Wünsche. Ja. Wenn unsere Fans glücklich sind, dann sind wir auch glücklich. Und yeah. Falls ihr euch auch was wünschen wollt, dann müsst ihr uns sehr gut kennen. Ja.
2: Schleicht euch rein in den Freundeskreis, ja. Damit auch ihr hier eure Musik mit einbringen könnt in die Schorle.
3: Wir können nicht behaupten, dass es nicht funktioniert. Weil hier kamen in letzter Zeit viele Musikwünsche an.
1: Das stimmt, ja. Aber es waren halt alles Leute, die uns sehr, sehr, sehr gut kennen. Das heißt, ihr müsst erstmal eine Vertrauensbasis zu uns aufbauen. Ja? Lernt uns kennen, unseren Charakter, unsere Stärken, unsere Schwächen, unsere Ecken und Kanten. Liebt uns und dann bekommt ihr vielleicht euren Musikwunsch erfüllt.
3: Bitte liebt uns.
1: Ja, wir sind so süß, so sweet. Heute auch im Wald. Waldsüß, ne? Nur für euch. Ich fühle mich auch schon so richtig... ja, so richtig naturverbunden und süß, wenn ich Bäume umarme, so wie unser Markus.
3: Weltlich.
1: Ja. Herrlich, ja. Ein herrliches Wortspiel. Weltlich-geistlich. Ne? Beides zusammen. Es ist herrlich. Das funktioniert nur, wenn ihr einfach mal an die Rinde rangeht, da mit euren Händen und einfach mal spürt. Ne? Einfach mal spüren, einfach mal sich einlassen auf den Baum und einfach mal schauen, was er euch zu sagen hat. Ne?
2: Marzi bietet jetzt auch professionelles Waldbaden an.
1: Baumbaden.
2: Baumbaden mit, ja, mit Radio Marzi.
3: Marzi zieht jetzt auch nach Freiburg.
1: Oh ja.
2: Oh ja.
3: Dann Baum-Yoga.
1: Und genau. Rinden spüren. Ja?
2: Das gibt's auch nur. Also ich meine, du siehst an jedem zweiten Baum jemand hängen am Baum baden. Das ist echt ein Ding.
3: Du kannst auch zwischen zwei Bäumen baden.
1: Rinden spüren, 12 Stunden. Ja, das kostet Gründe dann.
3: Ein Start-up für hier Hängematten-Badewannen.
1: Baumrindenbadewannen. Baumrinden. Da kann ich gleich noch.
2: Baumrinde.
1: Da hast du gleich noch danach, bist da die ganze Hornhaut los. Ne? Oh. Das wurde da runtergeschrappt von der Baumrinde. Das
2: ist eigentlich ein Wellness-Retreat im Wald.
3: Ja, musst du auch erstmal durch.
1: Das ist direkt neben dem Kneippbecken. Ne?
2: Und dann wird man live gespielt. mit Public. Live-Viewing.
1: Ja. Oh ja, es kommt eine herrliche Band. Ja? Wir waren vorhin hier in der Stadt unterwegs. Es war herrliche Musik. Live. Hier zu hören, ja, es schallte durch die Stadt. Wir wussten aber leider nicht, wer war das jetzt. Es waren auch keine Infos zu holen. Ja, welche Band sonst spielt da gerade?
2: Die halt direkt auch hier reingeholt.
1: Ja, mal kurz. Die haben dann auch direkt hier aufgehört, kurz bevor wir hier dann ins Studio kamen. Das heißt, wir hätten hier eine Band für euch präsentieren können. Vielleicht hätten die uns hier auch was eingesprochen, so, ja, wir sind XY und ihr seid bei Radio Freispieler. Es wäre herrlich gewesen. Ja. Wir unterstützen hier die lokale Musikszene. Soll ich das
3: eigentlich mal einsprechen?
1: Also, hallo, wir sind Freispiel und ihr seid bei Freispiel.
3: Genau.
1: Das wäre auch geil. Also, nee, du meinst für
3: XY.
1: Du meinst für Störfunk, also für andere Sendungen.
3: Störfunk.
1: Ja, ich bin mir sicher, jede Sendung hätte gern hier unsere Catchphrases und Jingles.
2: Jingle. Ihr könnt ja mal so eine CD machen und die auch einfach hier hinstellen.
1: Ja. Oh ja, mit unseren herrlichen Gesängen. Dann singt der Alpen-Dominik noch den Alpen-Song.
2: Aber es wäre schon ein bisschen cool, wenn es einfach nur so einzelne Wörter drauf sein würden. Und dann werden die immer wie in so YouTube-Videos, in so, keine Ahnung,
3: ja,
2: so eingespielt. Dass man
3: zusammenschneiden kann, oder?
2: Nee, macht die so als einzelne Sound, dann kann man skippen, aber das ist so wie so eine Untermalung von dem, weißt du, so wie so ein Spieler die ganze Zeit.
1: Ich stand aber die ganze Zeit still und dann kommt irgendwann in dieser Laufzeit von 60 Minuten kommen dann immer so Phrasen, kann man dann einfach für die Sendung laufen lassen und irgendwann sagt dann jemand von uns was. Das wäre herrlich. Also falls ihr hier eine Sendung habt und Lust auf unsere Stimmen habt, die sind nämlich so sweet, dann meldet euch, ja, ihr bekommt eine CD von uns.
3: Süß bis zum Schluss.
1: Süß bis zum Anschlag.
3: Oh, das darfst du so nicht sagen.
1: Das stimmt. Das war nur Satire.
3: Ja.
1: Also, falls ihr Lust habt aufs Musikscholle, dann bleibt einfach dran. Oh, ich habe Musikwunsch. Ja? Ja. Ich habe einen herrlichen Musikwunsch.
3: Noch einen.
1: Wir hatten ja diesmal von mir. Ja? Ja. Diesmal von mir als Teil der Crew, Teil des Schiffs. Und zwar von B-Demon. Ja? Hören wir jetzt Touch the Sky. Bis gleich.

0: sind wir wieder. Das waren Bay Demon mit Touch the Sky. Herrlich, ne? Ein herrlicher Hit, ein Song, ein Hit für die Ewigkeit, würde ich behaupten. Und ihr seid dabei. Ne? Ihr wart live Zeuge. Wir haben das gerade gespielt hier für euch. Und jetzt ich wollte nochmal auf unseren Magus hinweisen, ja, weil ich bin jetzt die Tage, ich war wirklich erstaunt. Ich war entzückt, weil unser Magus, wir haben es ja letzte Woche schon besprochen, er hat sich rasiert. Ja. Sein Schnauzi ist weg. Ja. Kein Schnauzi mehr, unser Magus. Aber jetzt hat er sich irgendwie nochmal komplett umgestylt. Er war jetzt nämlich die Tage in irgendeiner Wahlarena oder so, wurde befragt von Bürgern, ja, von Fans und wurde da befragt und hat sich vorher richtig schick gemacht und sieht jetzt ein bisschen aus wie so ein bisschen, der macht jetzt einen auf staatsmännisch, aber so ein bisschen.
1: Ja, das ist die gleiche Beobachtung habe ich auch schon. Ich habe das Gefühl, dass er sich darauf vorbereitet, Bundeskanzler zu werden.
0: Ja, er will ja jetzt auch weniger über Essen reden und auch generell weniger so Klamauk-Posts machen. Das ist kein Problem.
1: Die Tagesschau hat übrigens einfach Hashtag Söder ist nicht mehr.
0: Nein, ich hab's auch gesehen.
1: Ich hab's gefeiert. Ich hab mir echt gedacht.
0: Ja, aber das ist ja auch kein Problem, weil wir hier bei Radio Freispiel halten nach wie vor die sweete Seite des Magus hoch. Wir wissen immer noch, ganz tief drin ist er immer noch unser Magus, auch wenn er sich jetzt staatsmännisch gibt.
1: Wenn Magus Bundeskanzler wird, sind wir dann Bundesfreispiel?
0: Ja, wir sind dann inoffizielle Regierungssprecher hier.
1: Sind wir dann Regierungsmedien?
0: Ja, wir sind ein Staatsmedium und auch gekauft. Ja, unser Magus, der bezahlt uns ja jetzt auch schon. Und schau mal, er hat irgendwie sowas vom jungen Kennedy. Richtig schnittig, ja, auch diese Frisur.
1: Die rote Krawatte macht sich echt gut.
0: Ja, unser Magus ist richtig sweet jetzt. Und ich glaube wirklich, dass er sich jetzt darauf vorbereitet. Ja, gerade unser Fridolin, von dem haben wir jetzt schon lange nicht mehr gesprochen, aber auch zu Recht, da gibt es gar nicht so viel drüber zu sprechen. Ja, unser Fridolin.
1: Er hat sich jetzt so ein bisschen drüber aufgeregt, dass so sehr über ihn lustig macht
0: das stimmt.
1: Und er so schlecht dasteht.
0: Er ist sehr mimosenhaft. Aber uns kann er damit nicht meinen, ja. Radio Freispiel hat nämlich seit bestimmt einem halben Jahr gar nicht mehr von Fridolin gesprochen, weil er uns so, er ist sweet, ja.
1: Es birgt keine Überraschungen, was er macht.
0: Das stimmt,
1: ja. Vollkommen so Magus, der jeden Morgen wache ich auf und sehe einen neuen Post von Magus Söder und denke mir, wow. Ach,
0: unser Magus ist halt edgy, ja? Der ist edgy, der ist sweet. Und unser Fridolin, der produziert irgendwie jetzt nicht so wirklich was für unsere Sendung, dass wir verwerten können. Deshalb unser Magus ist unser Favorit. Und im Fridolin geht es ja gerade auch nicht so gut. Ja? Ihr bekommt es ja sicher alle mit. Unsere Fans sind ja große medienaffine Menschen. Und ihr wisst ja, unserem Fridolin geht es gerade schlecht. Er beschwert sich. Und deshalb unser Magus ist schon, er steht bereit. So wie er gerade aussieht, da macht er uns hier die New Economy. Na, unser Magus krempelt das Land um.
1: Make Bayern great again.
0: Nee, nicht nur Bayern, aus Bayern für die Welt. Ja, so sweet. Ich bin echt gespannt. Ja. Also falls ihr da mehr wisst, falls ihr vielleicht selber sogar der Magus seid. Magus, schreib uns mal. Du kannst auch gerne mal vorbeikommen. Ja, es ist kein Problem. Hier wäre gerade sogar noch Platz. Ja, also falls du gerade in der Nähe bist mit dem Heli. Ja, mit dem Heli bist du ja gleich da. Wir würden echt gern wissen, was da jetzt kommt und was da auch du planst. Ja, der Fridolin, der sitzt ja gerade schon auf dem wackelnden Ast. Also wir können dir da bestimmt auch helfen. Freispiel kämpft ja schon seit Jahren für Markus Söder.
2: Und ich glaube jetzt auch ohne den Schnauzer passt er auch besser zum Süßspiel.
0: Ja, er hat ja eine Zeit lang versucht, mir meinen Bartstil zu klauen, hat es nicht ganz hinbekommen, aber jetzt bin ich wieder singulär. Ja? Herrlich.
1: Vielleicht startet er jetzt auch einen neuen Versuch.
0: Ja, oder ich rasiere mich jetzt auch. Mal als Magus.
1: Oder Magus ist in den Midlife-Crisis.
0: Das kann auch sein, aber wir holen ihn da raus zusammen. Hashtag alle zusammen. Ne? Das ist heute unser Hashtag, unsere Fans auf Instagram. Ne?
1: Unser Hashtag der Woche.
0: Ja, Hashtag der Woche, alle zusammen. Ne? Wir
2: gehören zusammen.
0: Aber nur mir. So.
3: Herrlich. Haben wir noch was im Musikschorle?
1: Wo man übrigens auch Hashtags verwenden kann, ich hoffe, Mastodon.
3: Oh ja. Ja. Stimmt, das müssen wir noch kurz hier ankündigen. Mastodon, ein herrliches Portal. Da bekommt ihr regelmäßig Protokolle, heute nicht. Heute Spezialsendung, ja. Gibt es nur bei Standardsendungen.
1: Ich finde es übrigens witzig, jedes Mal, wenn wir über Mastodon reden, nie erwähnen wir, wie dieser Mastodon-Kanal eigentlich heißt. Aber auch, weil das ist bei Mastodon irgendwie so ein bisschen kompliziert und das ist irgendwie, glaube ich, freispiel.mastodon.social.
3: Er sucht uns einfach mal.
1: Ja, es ist eine kleine Ostereiersuche, aber dafür gibt es richtig coole Inhalte zu finden, die man wirklich nirgendwo anders findet.
3: Das stimmt, das Protokoll, da könnt ihr quasi selbst in ein, zwei Jahren noch, wenn ihr mal sagt, ah, jetzt ist mir gerade, jetzt habe ich einen Geistesblitz, ich muss mich irgendwie noch weiter in diese Richtung begeben, ja, dann schaut ihr euch einfach mal die Protokolle an. Und könnt dann die Sendungen Revue passieren lassen. Es ist so herrlich. Ja,
1: in den anderen Beiträgen gibt es echten Service.
3: Ja, das stimmt.
2: Echten Freispielservice.
1: Echten Freispielservice.
3: Zum Beispiel wird auch alles protokolliert, was der Dominik erlebt in seiner neuen Wohnung in Hessenthal. Alles in den Protokollen zu finden. Ja? Und sonst nirgends. Nirgends.
1: Das wird irgendwann in seinen Memoiren landen.
3: Ja, man könnte wirklich mittlerweile da mit, allein wenn dann immer kommt, Dominik berichtet von, da könnte man ein ganzes Buch füllen irgendwann bestimmt.
1: Da könnte man eine komplette Timeline erstellen.
2: Eigentlich ist es seine Art, Tagebuch zu führen.
1: Ja.
3: Schlau. Ja, der berichtet einfach uns immer, was er gemacht hat, damit ich es aufschreibe. Das ist wahrscheinlich sein Trick. Also, falls ihr Netflix-Produzent seid, wir hätten da massig Material zum Verfilmen, ja. The Life of Dominik. Man muss einfach, eigentlich muss man es auch nicht verfilmen, man kann ihm eigentlich einfach eine Kamera umhängen.
1: Das wird eine Reportage.
3: Ja, so eine.
1: Nee, man müsste eigentlich jemanden mitnehmen. Einfach einen Kameramann, der aber als.
3: Der mit ihm interagiert dann immer so.
1: Ja!
3: Der quasi so ein bisschen anstarrt.
1: Ja.
3: Das wäre herrlich.
2: Und jetzt würde man Dommel finden, wie er dann einen Baum umarmt, oder?
3: Heute. Zum Beispiel.
1: Richtig.
3: Aber
2: heute beim halt, Waldsüßtag.
3: Da muss halt der Kameramann sagen, schau mal, da ist ein Baum. Geh doch mal rüber, Domme. Und dann zack, Kamera mal an. Und dann siehst du Domme so, wie er am Baum steht und ihn umarmt.
2: Und mit der Rinde so richtig gut
3: schmust. Deshalb brauchen wir einen Kameramann. Also falls ihr eine Kamera habt, so einen alten Camcorder.
2: Und Bruno heißt.
3: So einen alten Camcorder reicht uns schon, ja. Handy, nein. Wir brauchen einen alten Camcorder.
2: Am besten noch ein Radio dazu, nicht ein Radio, ein Kassetten.
3: Oh ja,
2: mit so einer, Mikrofon.
3: Mit so einer, wo ihr dann auf Kassetten dann einen Dominik auch aufnehmen könnt, weil wir brauchen auch eine Tonspur.
1: Aber Kassetten können wir abspielen. Also.
3: Oh ja, stimmt, wir haben hier ein Kassettendeck.
2: Deswegen hätten wir es gerne nur in Kassetten.
1: Ja.
2: Aber ihr seid treue Fans.
3: Das wäre auch an sich als Kassette interessant. Also ohne Dominik? Bild schon, ja, einfach ohne Bild schon so eine Dominik-Kassette. Ich glaube, wir müssen da mal was in die Wege leiten.
1: Es tut uns leid, Dominik.
3: Ah, der wird uns das nachsehen. Der weiß ja, was immer im Protokoll steht. Von daher.
1: Du schreibst doch heute gar kein Protokoll.
3: Nein, aber man muss ja nur das Protokoll der letzten Woche, da hat, glaube ich, 5-mal Dominik berichtet und das ist herrlich. Ja? Es ist jedes Mal wie so eine kleine Story aus der Realität, ja, aus dem Leben. Freispiel aus dem Leben.
2: Süß im Leben.
1: Einfach echt.
3: Ja. Das ist noch ihr authentisches Radio. Ja? Das bekommt ihr sonst nirgends.
1: Was ihr auch sonst nirgends bekommt, ist ein richtig prickelndes, leckeres Musikschorle.
3: Oh, so prächtig heute. Und so lecker.
1: Und die Luna hat da auch ihren Saft dazugegeben heute.
2: Ach so, ja, ich hab gedacht, weil wir heute waldsüß sind, habe ich einen nächsten Track, der heißt A Forest.
1: A Forest?
2: A forest.
3: Bis gleich.

0: Groovy, raus aus dem Forest.
1: Ja, da sind wir wieder zurück hier bei Radio Freispiel auf der 97.5 in Schwäbisch Hall.
2: Oder der 104.8 in Crailsheim.
1: Außerdem live im Browser auf störfunk.de und da entweder live oder auch in der Mediathek. Ja, 7+5 Tage, herrlich, denn unsere Wiederholung läuft dienstags um 0 Uhr. Deshalb sind wir das Deckblatt des Dienstags und euer Guiding Light in der Mediathek. Ja, leuchten euch durch die Nacht, es ist herrlich. Ach ja, und da sind wir wieder zurück im Studio im Knorsikon, ja, dem hölzernen Studio. An unserem radiophonen Lagerfeuer wärmen uns die Hände, ja, in dieser kalten Nacht.
2: Ja, muss mal hier das Fenster zumachen.
1: Ja, aber draußen herrscht so eine Dynamik, ja, da kriegst du noch den Gesang mit von der Hockitze, aber ja, ich glaube, jetzt singt niemand mehr, jetzt wird nur noch getrunken und bis heim gehst. Ach ja, herrlich, ja. Morgen 1. Mai, Freispiel startet diese Woche sogar ins Wochenende, es ist toll. Ja.
2: Was habt ihr vor? Schreibt's uns an studio@störfunk.de.
1: Ja. Fangt jetzt schon an mit der Maiwanderung, ja, kommt jetzt vorbei mit dem Bäumle auf dem Leiterwägele und dem Kasten Bier hinter drin. Bringt uns der Kasten Bier vorbei, geht wieder heim.
3: Liebt uns.
1: Liebt uns. Das ist eine der besten Aufforderungen. Herrlich, ja. Und schreit mal kurz hoch, Freispiel, und lasst uns eure Pfandzettel da. Ja. Das ist dann Beweis, dass ihr uns liebt, auf jeden Fall. Könnt ihr uns aber auch noch drüber hinaus lieben, ja, liebkosen. Aber
2: mit noch mehr Pfand.
3: Ja. Ihr könnt auch zum Beispiel unseren Pfand mitnehmen und uns die Zettel zurückbringen.
2: Ja, bitte. Bitte bringt unseren Pfand weg.
3: Wenn ihr echte Feen seid, dann. Oh ja,
1: das stimmt, weil hier türmt sich das langsam. Und unsere Pfandlila, die ist ja in Italien, ja? Ja. Abseits vom Schuss.
2: Eure Moderatoren müssen heute auch selber nach Hause laufen.
1: Ja, durch die dunkle Nacht, es wird, ich habe jetzt schon Angst, ich schlotter schon. Und
2: ist jetzt schon kalt.
1: Ja, also weißt du, so ganz allein durch die Nacht und das auch ohne Licht, ne? Ohne Fackel.
3: Ohne die Lichtfänger.
2: Ohne Licht.
1: Unser Liam, den haben wir neulich, oder was heißt neulich, es war vorhin, haben wir auch mal wieder gesehen, ja. Unser Liam, treue Fans kennen ihn noch.
2: Ja, wir sollen Grüße ausrichten.
1: Ja, an alle unsere Fans vom Liam und an den Liam von unseren Fans.
3: Schreibt uns.
1: Filmt euch, wie ihr Liam grüßt und schickt uns erstmal.
2: Wir leiten das dann weiter.
1: Weil, kein Problem.
2: Weil Liam hat kein Social Media.
1: Das stimmt, ja. Das stimmt sogar. Macht so in dem Fall sogar Sinn. Also swiped in die DMs, filmt euch.
2: Wir schicken es ihm dann als Brief.
1: Auch gern mit so einem Hundefilter oder so. Ja, ich fände es sehr sweet, wenn unsere Fans so hundemäßig aussehen. Mit so einer Nase und so Ohren. Das ist immer besonders sweet. Wir bekommen pro Tag etwa 3 Hundefeen-Bilder oder Videos. Und die finde ich besonders sweet. Die stechen aus der Masse raus. Es ist toll.
2: Was auch aus der Masse heraussticht.
1: Unser Musikschall ist nämlich so prächtig.
2: Und heute wieder richtig abgedreht.
1: Ja, das stimmt.
3: Es klingt auch ein bisschen wie Beatboxen. Man kann es bestimmt auch gut so. Ich mach mal.
1: Bibo. Oh, das ist schon sehr professionell.
3: Nächstes Mal bitte Alpen Dominik und oh, ja. MC Slacks.
1: Wir machen Loop Contest.
2: MC Lachs.
3: Und dann sagst du die ganze Zeit nur das.
2: Nein, Leute, wow. Wir hören natürlich Angine de Poitrine.
1: Oh.
2: Ja, das habe ich mittlerweile sehr gut gelernt, Französisch auszusprechen. Und ich glaube, dass es tatsächlich sogar die richtige Aussprache ist. Die Songtitel sind immer noch eine andere Welt, genauso wie die Musik. Wir hören jetzt rein in Utsp. Utsp. Viel Spaß.
1: Bis gleich. ¶¶

0: und so weiter. Er hört euch das neue Album von Anjin Deportrin rein, Volume 2. Das ist das, aus dem wir gerade die ganze Zeit die Musik hören. Das geht dann noch so weiter. Ein bisschen Fiebertraum, ich weiß.
1: Aber wir lieben den Fiebertraum.
2: Ja. Flippig, dynamisch. Ja. Es ist herrlich.
1: Es überrascht dich in den letzten Minuten. Unerwartete Wendungen.
2: Ach ja.
0: Jetzt wird es hier unerwartet schnulzig, weil ich euch noch erzählen wollte, dass ich das einfach schön finde, weil diese Musik einfach die vollkommene Gegenentwicklung zu dem ist, was Popmusik im Moment ausmacht.
2: Das stimmt.
0: Und die feiern gerade ziemlich Erfolg. Also ich sehe gerade auf einschlägigen Streaming-Portalen immer weiter wachsende Hörerzahlen. Also ich finde es wirklich cool, dass auch sowas mal vielleicht in Richtung vom Mainstream kommen kann.
2: Oder zumindest Kreise zieht, ja. Es gibt viele gute Streaming-Portale übrigens. Sucht euch da einfach eins aus. Ja.
0: Das Beste ist natürlich die Störfunk-Mediathek.
2: Das stimmt, da habt ihr auch alles zur Hand. Ja. Unsere beiden Sendungen nämlich, also wenn ihr Wochenends vor allem zuhört, ja, dann habt ihr beide zur Hand. Es ist herrlich.
1: Und auch hier steigen die Hörerzahlen.
2: Oh ja, die gehen durch die Decke, ja. Die rennen uns hier schon fast Studio an. Wir haben unten schon jemand an der Tür. Ne?
1: Nicht, dass Freispiel noch Mainstream wird.
2: Das stimmt.
0: Jede Woche muss hier der Stuckateur kommen und die Decke neu machen.
2: Ja, hier herrscht so eine Dynamik, die Fenster rütteln unten auch an dieser alten Holztür. Ja? Ihr könnt es euch gar nicht vorstellen. Und sind aber auch jetzt in letzter Zeit sowieso wieder überall. Ja? Du kannst kaum irgendwo hingehen jetzt bei dem schönen Wetter, ohne dass unsere Fans sich ausziehen, ihre Kleidung hinlegen, dass du nicht auf der Straße laufen musst. Ja, das ist eigentlich ganz geil. So, übrigens ist heute Walpurgisnacht, ja. Wollte ich nochmal gesagt haben. Das heißt, ich fliege jetzt gleich noch auf meinem Besen, ein bisschen auf den nächstgelegenen Berg. Ja. Ich weiß nicht, dort der Brocken ist ein bisschen weit weg, aber jetzt mal, was weiß ich. Dann geht es halt auf Bilz oder so. Und dann tanze ich ein bisschen im Kreis.
0: Von Michelbach.
2: Dann tanze ich ein bisschen im Kreis mit so einem Geißbock und plötzlich bin ich wieder daheim. So.
0: Du kannst doch auch mit den Falken tanzen auf dem Einkorn.
2: Ja, der Einkorn ist zu öffentlich. Der Einkorn ist zu öffentlich. Das muss irgendwie so ein bisschen spooky, scary sein.
0: Und die Bilz ist...
2: Da ist jetzt niemand mehr. Die Michelbacher sind alle schon im Bett. Das weiß ich.
1: Bist du dir sicher nicht, dass die auch schon angefangen haben, ihre Maiwanderung zu machen? Sie sind schon in den Wäldern... durchflutet.
2: Die tanzen schon mit dem Geißbock. Ich bin wahrscheinlich zu spät. Die Michelbacher, die sind mir zuvor gekommen. Haben ihn schon beschworen.
0: Tja, immer einen Schritt voraus.
2: Ja, vielleicht nächstes Jahr. Dann haben wir vielleicht keine Sendung in der Walpurgisnacht. Dann komme ich auch auf meine Kosten. So.
0: So. Womit ihr auch auf eure Kosten kommt.
2: Das ist unsere Sendung.
0: Mit ihrem beinhaltenden Musikscholle.
2: Das stimmt. Oh, so sweet. Ja, feinperlig. Ja. Und handverlesen.
1: Heute besonders soft.
0: Besonders soft. Extra still.
2: Süß am Gaumen.
0: Süß am Gaumen.
1: Süß und weich.
0: Herzhaft im Geschmack.
2: Und brückelnd im Abgang.
0: Bröckelnd
2: im Abgang.
0: Ja. So wie Radio Freispielen.
1: Am Donnerstagabend.
2: Immer sweet, huh? Sweet again.
0: So, Luna, den nächsten Song, den lasse ich dich vorlesen, weil du kannst es wahrscheinlich deutlich besser vorlesen wie ich.
1: Achso, das ist die Frage. Ich bin mir immer noch nicht sicher, welches ihr jetzt lieber haben wolltet. Aber das eine, das hatte ich vielleicht schon mal, ich bin mir nicht sicher, vielleicht schon länger her. Es ist so eine Art türkischer Ska in die Richtung. Ja. Und ich dachte, um so ein bisschen das zu erfüllen, weil der Lichtfänger weil ich jetzt heute Lichtfängerin bin. Das wäre halt die eine Option. Okay, warte, ich soll den vorlesen. Her şey güzel olacak.
2: Bis gleich.

0: Da sind wir nochmal. Da sind wir nochmal. Da seid ihr auch nochmal.
1: Die nochmal?
0: Unsere Fans. Da sind sie nochmal, haben nochmal kurz reingeschaut, ja, nochmal kurz durchs Schlüsselloch gelinst auf unsere herrliche Sendung. Ihr Ohr nochmal kurz uns geliehen, ja, unsere Fans sind ja immer ganz Ohr bei unserer Sendung, das finde ich auch herrlich. Und ja, nochmal kurz hier Revue passieren lassen, ja, und es war eine herrliche Sendung heute, eine großartige Sendung mit einem Comeback, ja, mit prächtiger Musik und ja, zwischenzeitlich habe ich, glaube ich, auch wieder irgendeinen Müll erzählt. Kommt so vor, ich weiß nämlich nicht mehr, was ich erzählt habe. Das ist ein schlechtes Zeichen.
1: Davon gibt es bis Müll zu einer Stunde pro Woche.
0: Wenn ich mich danach nicht daran erinnern kann, was ich erzählt habe, das ist ein schlechtes Zeichen.
2: Euer Lieblingsmüll am Donnerstagabend. Ja. Freimüll.
0: Da könnt ihr euch einfach mal einfach mal Gehirn aus und einfach ein bisschen vollpumpen lassen mit Müll. Ja? Das ist herrlich.
2: Mit was Gülle. Möchte man mehr? Bröckelt im Nachgang.
1: Bröckelt im Nachgang.
0: Ja, wer unsere Sendung hört, der lacht auch Bröckele. Ja.
1: So, damit ihr keine Bröckele... Nee, ich fange mal von vorne an.
0: Es klappt nicht immer. Es funktioniert nicht immer.
1: Das war Radio Freispiel für diese Woche. Ihr hört uns nächste Woche. Wahrscheinlich wieder nicht in voller Besetzung, aber egal.
0: Wahrscheinlich nicht, ne? Jede Woche bricht einer weg. Ja.
1: Und heute sind wir richtig auf die Uhr gekracht.
0: Oh ja, das stimmt.
2: Absolut.
0: Träumt süß, träumt von uns.
2: Danke, dass ich hier sein durfte.
1: Gerne.
2: Bis in ein paar Monaten wieder.
0: Sweet again.
2: Tschudubu.